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0: Darunter Justizminister Akın Gürlek, Familienministerin Mahinur Özdemir Göktaş, Außenminister Hakan Fidan, Energieminister Alparslan Bayraktar, Finanzminister Mehmet Şimşek, Industrie- und Technologieminister Mehmet Fatih Kacır, Handelsminister Ömer Bolat, Geheimdienstchef İbrahim Kalın, Kommunikationsdirektor Professor Dr. Burhanettin Duran, Außenpolitischer Berater Akif Çağatay Kılıç sowie der Vorsitzende des Ältestenrats der Organisation der Türkstaaten Bin Ali Yıldırım. Die Generalversammlung steht unter dem Motto Vertrauen wiederherstellen, den Wandel gestalten, eine Vereinte Nationen, die für alle Ergebnisse liefert. Erdogan wird am 22. September, dem ersten Tag der Sitzung, der Staats- und Regierungschefs als vierter Redner vor der Vollversammlung eine Rede halten. Es wird sein 16. Auftritt vor der UN-Generalversammlung sein. Als Themen seiner Rede werden sich möglicherweise der israelische Völkermord in Gaza, die Anerkennung Palästinas als Staat sowie konkrete internationale Maßnahmen gegen Israel befinden. Erdogan wird voraussichtlich besonders auf die Lage in Gaza aufmerksam machen und die Mitgliedstaaten auffordern, sich den israelischen Angriffen entgegenzustellen. Am Rande der Generalversammlung sind zudem bilaterale Gespräche mit Staats- und Regierungschefs geplant. Am 23. September ist außerdem eine Rede beim Klimagipfel des UN-Generalsekretärs vorgesehen.
1: In einer Analyse der griechischen Medien ist auf das gewachsene Gewicht von Türkei im Westen und Ankaras Regionalrolle aufmerksam gemacht worden. Dabei wurde festgestellt, dass Präsident Recep Tayyip Erdogan direkte Verhandlungen mit den USA und einigen europäischen Akteuren führt, ohne Athen dabei als Gesprächspartner einzubeziehen. In dem Artikel, der von Sotiris Serbos, Professor für internationale Politik an der griechischen Demokrit-Universität verfasst wurde, heißt es, Griechenland sei bei den strategischen Neuausrichtungen zwischen dem Westen und Türkei nicht in der Lage, eine entscheidende Rolle zu spielen und werde in die Position eines Zuschauers gedrängt. Nach den Entwicklungen in der Ukraine und im Nahen Osten habe sich Türkei als unverzichtbarer Stabilitätspartner des Westens etabliert und Ankaras Rolle in der Weltpolitik werde zunehmend stärker. In dem Artikel wird betont, dass keine Großmacht Ankara zur Aufgabe seiner regionalen Ziele auffordere, während Athen bei der westlichen Türkei-Initiative kein Mitspracherecht habe. Da Präsident Erdogan Griechenland nicht als gleichberechtigten Akteur betrachte, verhandle er direkt mit Washington und den europäischen Mächten. Serbos erläutert den grundlegenden Unterschied zwischen einem Akteur und einem Nicht-Akteur im westlichen System folgendermaßen. Dem zweiten werde gesagt, was er zu tun habe, während dem ersten die Frage gestellt werde, was meinen Sie, was wir tun sollten? Griechenland könne die strategischen Entscheidungen des Westens nicht mitgestalten und stattdessen sei es in die Rolle eines Landes gedrängt worden, dem Entscheidungen mitgeteilt werden. Weiter heißt es, das Risiko liegt nicht im Verhandeln, sondern im Aufschieben. Wenn Athen starr bleibt, diktieren andere die Bedingungen. Die richtige Reihenfolge wäre, zunächst sollte mit Washington und Europa eine rationalisierte Türkei-Vision besprochen werden, dann erst mit Ankara. Auch öffentliche Diplomatie und Vermittlung werde nicht genutzt. Das Zeitfenster der Gelegenheit schließt sich. Ob das Ergebnis ein Verlust sein wird, hängt davon ab, ob Griechenland in der Lage ist, eine aktive und vorausschauende Strategie zu entwickeln.
0: Russland hat als Reaktion auf ukrainische Drohnenangriffe auf Moskau und die umliegende Region am letzten Wahltag, bei denen zwei Menschen getötet und eine Ölraffinerie in Brand gesetzt wurden, verstärkte Angriffe auf Kiew angekündigt, wie offizielle Stellen mitteilten. Das russische Verteidigungsministerium warf der Ukraine vor, den demokratischen Willen der russischen Bürger zu untergraben und kündigte Vergeltung an. Der ukrainische Präsident Volodymyr Zelensky erklärte unterdessen, er habe nach einem Telefonat mit US-Präsident Donald Trump einem Treffen in New York zugestimmt.
1: Das iranische Militär hat nach eigenen Angaben Informationen erhalten, wonach die USA beschlossen hätten, die Angriffe gegen den Iran wieder aufzunehmen. Laut dem Zentralstab der Katam

0: aller Ambier sei die Entscheidung demnach bei einem gemeinsamen Treffen in einem europäischen Land mit Zustimmung einiger Länder der Region gefallen. Das Militär droht mit Vergeltungsmaßnahmen gegen US-Interessen und Militärstützpunkte in der Region, sollte Washington einen Fehler begehen.
1: Von der Stimme Türkiyes hören Sie weitere Nachrichten.
2: US-Präsident Donald Trump hat dem Iran mit vollständiger Vernichtung gedroht. Trump drohte dem Iran mit drastischen Worten und erklärte, er könne das Land in die Luft jagen. Die Äußerungen erfolgten als Reaktion auf eine Warnung Teherans, wonach bei Fehlern der USA und ihrer Verbündeten im Nahen Osten schwere Schläge folgen würden. In einem Interview mit Fox News-Journalisten Trey Yingst erklärte Trump, es sei nur eine Frage der Zeit, ob der Iran vollständig zerstört werden müsse, falls Teheran seinen Forderungen nicht nachkomme. Trump skizzierte drei mögliche Szenarien im Umgang mit dem Iran: eine vollständige militärische Vernichtung des Landes, ein wirtschaftliches Zermürben bis zum Zusammenbruch oder den Abschluss eines Verhandlungsabkommens. Welchen Weg Washington einschlage, hänge vom Verhalten Teherans ab. Die scharfen Aussagen des US-Präsidenten kamen kurz nachdem die iranische Führung angekündigt hatte, sowohl US-amerikanische Ziele als auch Verbündete in der Region mit schweren Schlägen zu treffen, sollten Fehler begangen werden. Beobachter werten dies als Eskalationssignal in einem ohnehin angespannten regionalen Umfeld. Parallel dazu veröffentlichte das US-Außenministerium eine Sicherheitswarnung für amerikanische Staatsangehörige in der Region und rief zur erhöhten Wachsamkeit auf. Die Warnung gilt als Reaktion auf die zunehmenden Spannungen zwischen Washington und Teheran sowie auf mögliche Vergeltungsmaßnahmen des Iran gegen amerikanische Interessen im Nahen Osten. Die jüngsten Entwicklungen verschärfen die ohnehin angespannte Lage im Nahen Osten weiter und werfen erneut Fragen über die künftige Ausrichtung der amerikanischen Iran-Politik auf.
0: Katar hat bekannt gegeben, dass sein Vermittlungsteam seit fast zwei Wochen Vorschläge zur Wiederaufnahme der Gespräche zwischen den USA und dem Iran erörtert hätten. Außenministeriumssprecher Majed al-Ansari erklärte, Doha tausche sich mit Washington und Teheran über die Wiederaufnahme der Verhandlungen aus. Er fügte hinzu, katarische Vermittler pendelten zwischen verschiedenen Hauptstädten, um Fortschritte zu erzielen. Katar und Pakistan fungierten dabei als Vermittler zwischen beiden Seiten.
2: Heftige Explosionen haben Al-Ais im südlichen Umland der syrischen Provinz Aleppo erschüttert. Weitere Explosionen ereigneten sich laut syrischen Staatsmedien auf einem Militärgelände. Der staatliche Sender Al-Ikbariye berichtete, die Ursache der ersten Explosionen werden noch untersucht. Die syrische Nachrichtenagentur Sana meldete, die Explosionen hätten sich in einer Militäreinrichtung nahe Al-Ais ereignet. Lokale Quellen gaben an, die Explosionen hätten sich in einem Munitionsdepot des syrischen Verteidigungsministeriums ereignet.
0: Eine umfassende Meinungsumfrage in Großbritannien zeigt, dass der Anteil der Wählerinnen und Wähler, die eine Umkehrung des Brexit-Entscheids und einen Wiederbeitritt zur Europäischen Union befürworten, den höchsten Stand aller Zeiten erreicht hat. Die vom Meinungsforschungsinstitut YouGov im Auftrag der Organisation Best for Britannia durchgeführte Umfrage, an der 11.927 Wahlberechtigte teilnahmen, ergab, dass in nahezu allen Wahlkreisen Großbritanniens die EU-Mitgliedschaft als bevorzugte politische Option gilt. 35% der Befragten befürworten demnach einen EU-Beitritt als populärste Regierungspolitik, während lediglich 11% eine Lockerung der Beziehungen zur EU wünschen.
2: Meine Damen und Herren, Sie hörten die Nachrichten. Es geht mit einem türkischen Song, gesungen von Apio und Sibel Jump.

Heute ist der Internationale Tag des Friedens. Der Jahrestag des Kriegseintritts Nazi-Deutschlands gegen Polen wird in ehemaligen Mitgliedstaaten des Ostblocks sowie in Türkei als Weltfriedenstag begangen. Nach dem Zweiten Weltkrieg wurde die UN gegründet, um einen weiteren globalen Krieg zu verhindern. Dennoch kommt es immer wieder zu regionalen Konflikten und Kriegen. Bei der Gründung der Vereinten Nationen wurde der Sicherheitsrat jedoch unter Missachtung des Gleichheitsprinzips mit 5 ständigen Mitgliedern ausgestattet. Obwohl viele Länder diese Ungleichheit kritisieren, haben bis heute dieselben 5 Staaten das Vetorecht im UN-Sicherheitsrat. Wie im Fall des Palästina-Konflikts kann bereits das Veto eines einzigen dieser 5 Länder gemeinsame Entscheidungen blockieren. Die vom türkischen Präsidenten Recep Tayyip Erdogan mit Nachdruck vertretene Aussage, die Welt ist größer als 5, findet in den letzten Jahren zunehmend Unterstützung weltweit. Unser Wunsch ist es, dass die Vereinten Nationen, die für den Erhalt des Weltfriedens von großer Bedeutung sind, in Zukunft mit einer gerechteren und unparteiischen Struktur tatsächlich allen Menschen auf der Welt dienen können. Alles Gute zum Weltfriedenstag am 21. September.

0: Hände der Hoffnung.
1: Die Geburt von Hilali Ahmar, die weiße Fahne hinter der Front. Das Jahr 1868. In jenem dunkelsten Jahrhundert, in dem Pulverdampf den Himmel verdunkelte und die Erde von Blut getränkt war, stieg am Horizont eine Fahne empor. Auf ihr war weder ein Schwert noch ein Schild zu sehen. Nur ein leuchtender roter Halbmond auf blütenweißem Grund. Dieser Halbmond war der letzte Atemzug für den sterbenden Soldaten, die erlösende Nachricht für die bangende Mutter und eine warme Suppe für das verwaiste Kind. Heute reisen wir zurück zur bewegenden Geschichte von Hilali Ahmar, also dem Roten Halbmond, einer der ältesten humanitären Hilfsorganisationen der Welt, die am 11. Juni 1868 unter dem Namen Osmanische Gesellschaft zur Hilfe für verwundete und kranke Soldaten ins Leben gerufen wurde. Sind Sie bereit, die namenlosen Helden hinter dieser großen weißen Fahne der Barmherzigkeit an der Feuerlinie zu entdecken? Die Geburt von Hilali Ahmar war im Grunde ein Aufstand des Gewissens. Als Henri Dunant 1859 angesichts des Leids in der Schlacht von Solferino das Rote Kreuz gründete, blieben auch die osmanischen Intellektuellen nicht untätig. Idealistische Persönlichkeiten wie Dr. Abdullah Bey, Kırımlı Aziz Bey, Serdar Ekrem Ömer Paşa und Dr. Marco Paşa wussten genau, im Krieg geht es nicht nur ums Töten, sondern auch um Leben zu erhalten. Hilali Ahmar war jedoch nicht bloß eine staatliche Institution, es war die Verkörperung des Stiftungsreiches in der modernen Welt. Sie entstand als eine im modernen Zeitalter institutionalisierte Fortführung der osmanischen Wohlfahrts- und Stiftungstradition. Einen bedeutenden Teil ihrer Arbeit finanzierte sie durch Spenden aus der Bevölkerung und ehrenamtliches Engagement. Bandagen, die Frauen zu Hause nähten, organisierte Hilali Ahmar. Teeabende und der Verkauf von Anstecknadeln wurden zum Lebenselixier dieses mächtigen Baumes. Wie in einigen Stiftungsschriften verankert,

Dort wurden selbst die Einnahmen aus Opferfällen direkt als Arznei für die verwundeten Soldaten hinter der Front deklariert. Vom Palast bis in die einfache Hütte wurde Hilali Ahmer zu einem Vertrag des bedingungslosen Guten für jeden einzelnen Bürger. Ihre schwerste Zerreißprobe bestand die Gesellschaft in den Balkankriegen und der Schlacht von Gallipoli. In den Feldlazaretten von Gallipoli, nur wenige hundert Meter von der Feuerlinie entfernt, versorgten die Ärzte und Krankenschwestern von Hilali Ahmer nicht nur die türkischen Soldaten, sondern auch die in Gefangenschaft geratenen Ansak und britischen Soldaten mit derselben Ergebenheit. Einer Überlieferung zufolge hielt ein Arzt von Hilali Ahmer im selben Moment inne, als ihn die Nachricht vom Märtyrertod seines eigenen Sohnes erreichte. Er legte das Skalpell nicht aus der Hand, sondern kämpfte weiter ums Leben eines anderen Verwundeten. Denn für sich stand der Mensch über jeder Politik und jedem Krieg. An dieser Stelle muss das Frauenzentrum von Hilali Ahmer besonders hervorgehoben werden. Pioniere der Krankenpflege wie Safiye Hüseyin Elbi stellten mitten im Schlamm der Balkanstraßen und inmitten von Cholera-Epidemien ihr eigenes Leben unter dem Ausruf »Es lebe das Vaterland« hinten an. Während sie die Bandagen mit ihren Tränen wuschen, wuschen sie im Grunde auch die Zukunft einer ganzen Nation rein. Durch die unermüdlichen Bemühungen von Bisim Özmerpaşa wurde diese Gesellschaft nicht nur zu einer Hilfsorganisation, sondern zum Siegel der osmanischen Barmherzigkeit im Völkerrecht. Eine Brücke der Barmherzigkeit ohne Grenzen. Eine Hand, die von Fernost bis nach Amerika reicht. Die helfende Hand von Hilali Ahmer streckte sich nicht nur in die unmittelbare Nachbarschaft aus, sondern erreichte selbst weit entfernte Kontinente. Eines der dringlichsten Beispiele hierfür sind die Hilfsgüter, die das Osmanische Reich Ende des 19. Jahrhunderts durch die Beiträge von Hilali Ahmer während großer Naturkatastrophen und innerer Unruhen in die Vereinigten Staaten von Amerika schickte. Dass ein Imperium, das selbst noch seine eigenen Wunden leckte, einem menschlichen Drama in 1000 Kilometern Entfernung nicht gleichgültig gegenüberstand, beweist die Universalität des Stiftungswesens. Ebenso sind die Hilfslieferungen an die Erdbebenopfer in Japan aus derselben Epoche Stille, aber mächtige Zeugnisse dafür, dass Barmherzigkeit weder Sprache noch Religion noch Geografie kennt. Eine Oase der Menschlichkeit mitten im Krieg. Während der Balkankriege von 1912 bis 1913 und des darauffolgenden Ersten Weltkrieges ging der Umgang von Hilali Ahmer mit feindlichen Kriegsgefangenen als besonderer Wendepunkt in die Medizin und Rechtsgeschichte ein. Den Unterlagen des Internationalen Komitees vom Roten Kreuz zufolge ermöglichte Hilali Ahmer den ausländischen Soldaten in den Gefangenenlagern die Korrespondenz mit ihren Familien, brachte ihnen medizinische Hilfe und richtete ein spezielles Kontrollsystem ein, um die Respektierung ihrer religiösen Überzeugungen zu gewährleisten. Dies ist der unumstößliche Beweis dafür, dass der Halbmond nicht nur ein Symbol der Hilfe war, sondern eine unantastbare Würde der Menschlichkeit selbst auf den Schlachtfeldern. Stiller Zeuge von Bevölkerungsaustausch und Migration. In den ersten Jahren der Republik während des historischen Bevölkerungsaustausches war die Rolle des Roten Halbmonds von unschätzbarem Wert. Bei der Verpflegung, medizinischen Versorgung und dem Transport von Millionen von Menschen, die von Griechenland nach Anatolien und von Anatolien nach Griechenland ziehen mussten, leistete die Organisation Übermenschliches. Suppenküchen an den Häfen, mobile Lazarette und Kinderbetreuungseinrichtungen wurden zu Rettungsankern für Menschen, die aus ihrer Heimat gerissen wurden. Jener aufopferungsvolle Geist von einst bildet heute das unerschütterliche Fundament jener gigantischen Organisation, deren Einsatz von Gaza bis in die trockensten Dörfer Afrikas, von der Ukraine bis in die Katastrophengebiete des Fernen Ostens reicht. Hilali Ahmer war nicht nur in Kriegszeiten zur Stelle. Mit der Proklamation der Republik im Jahr 1923 setzte die Institution ihre Arbeit zunächst unter dem Namen Hilali Ahmer fort, bis 1935 von Mustafa Kemal Atatürk persönlich den Namen Kızılay, also Roter Halbmond, erhielt. Sie stand an der Spitze der Ochsenkarren, die im Befreiungskrieg Munition transportierten,
an den

0: Tischen der Flüchtlinge in den Hafenstädten während der Umstrukturierungsjahre und an den Trümmern nach Erdbeben. Während Kasai heute in über 190 Ländern der Welt das Flaggschiff der Güte ist, so verdankt sie diesen Erfolg dem Erbe jener Menschen, die vor 150 Jahren ihr Leben gaben, um diese weiße Fahne zu hissen. Dieser rote Halbmond ist das sichtbarste Zeichen des Leitsatzes einer Zivilisation. Lass den Menschen leben, damit der Staat lebt. Solange dieser Halbmond leuchtet, wird sich jene mächtige Hand die Zuflucht der Schutzlosen und die Hoffnung der Hilflosen niemals von der Menschheit zurückziehen. Wir sind die Kinder dieser großen Stiftungstradition, geformt von der Barmherzigkeit von Hilali Ahmed. Wir haben die heilige Geschichte von Hilali Ahmed durchschritten, jenes stille Heiligtum hinter der Front. Die Zivilisation der Stiftung berührt nicht nur die körperlichen Wunden des Menschen, sondern auch die feinsten Schmerzen seiner Seele. Schreiten Sie weiter auf unseren Brücken des Herzens, bleiben Sie voller Barmherzigkeit und Güte. Eine Hand streckt sich aus, ein Leben verändert sich. Erst dann ist die Geschichte vollbracht. Bis zum nächsten Mal bei Hände der Hoffnung.
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Es gibt Leben, die nicht nur die Geschichte eines Menschen erzählen, sondern zugleich den Geist einer ganzen Epoche widerspiegeln. Und es gibt Schriftsteller, deren Worte nicht nur auf Papier, sondern im Gedächtnis der Geschichte weiterleben. Das Leben von Hüseyin Cavid ist eine solche Geschichte. Sein Weg begann in den alten Straßen von Nahçıvan, führte über die literarischen Kreise Istanbuls nach Baku und schließlich bis in die eisige Weite Sibiriens. Es war nicht nur die Lebensreise eines Dichters, sondern der Kampf eines Intellektuellen, der an Freiheit, Menschenwürde und die Wahrheit glaubte. Für Cavid bedeutete Dichtung weit mehr als schöne Worte zu finden. Sie war für ihn eine Stimme des Gewissens in dunklen Zeiten. Deshalb überlebte seine Stimme die Grenzen seiner Epoche und verstummte auch nach seinem Tod nicht. Hüseyin Abdullahoğlu Rasizade, der unter seinem literarischen Namen Hüseyin Cavid bekannt werden sollte, wurde 1882 in Nahçıvan geboren. Schon als Kind kam er mit der Welt der Sprache und des Denkens in Berührung. Seine Ausbildung begann in Nahçıvan und führte ihn später nach Tabriz und Istanbul. 1909 schloss Cavid sein Studium an der Literaturfakultät der Universität Istanbul ab. In seinem Denken verband er das Erbe der klassischen orientalischen Literatur mit den Ideen der Moderne. Als Lehrer in Nahçıvan, Ganscha, Tiflis und Baku lernte er die gesellschaftlichen Veränderungen seiner Zeit aus nächster Nähe kennen. Das Spannungsverhältnis zwischen Tradition und Modernisierung wurde zu einem der zentralen Themen seines geistigen Schaffens. Cavids Romantik war dabei weit mehr als eine literarische Stilrichtung. Sie war Ausdruck seiner Suche nach der menschlichen Seele und nach der Wahrheit. Mensch, Schicksal, Liebe, Gut und Böse, Gewissen und Freiheit. Diese universellen Fragen rückte er in den Mittelpunkt seiner Werke. Deshalb erzählen seine Schriften nicht nur vom Aserbaidschan seiner Zeit. Sie beschäftigen sich zugleich mit Fragen, die die Menschheit bis heute begleiten. Zu seinen bedeutendsten Werken gehört Iblis. Darin zeigt Cavid, dass das Böse nicht nur eine Gestalt aus alten Erzählungen ist. Es kann in Kriegen, Machtkämpfen und menschlichen Ambitionen ebenso wiederkehren wie in einem zum Schweigen gebrachten Gewissen. Mit der Frage, wer erschafft das Böse, fordert er den Menschen dazu auf, sich mit der eigenen dunklen Seite auseinanderzusetzen. Auch in Werken wie Der Prophet, Topal Temur, Siyavush und Khayyam hinterfragte Cavid anhand historischer Figuren die Fragen seiner eigenen Zeit, Fragen nach Gerechtigkeit, Macht und Freiheit. Für ihn bestand die Aufgabe der Kunst nicht nur darin, Beifall zu spenden, sondern zum Nachdenken anzuregen. Doch es gab Zeiten, in denen schon das Nachdenken gefährlich war. 1937 wurde Cavid unter dem Vorwurf des Nationalismus und konterrevolutionärer Aktivitäten verhaftet. 1939 wurde er wegen antisowjetischer Propaganda zu 8 Jahren Haft verurteilt und nach Sibirien deportiert. Der Dichter, der einst in Istanbul das literarische Leben seiner Zeit erlebt hatte und dessen Werke in Baku auf die Bühne gebracht worden waren, war nun ein Gefangener. Doch seinen Körper ins Exil zu schicken, war leichter, als seine Gedanken ins Exil zu schicken. Am 5. Dezember 1941 starb Hüseyin Cavid in Sibirien. Sibirien nahm seinen Körper, aber seine Worte konnte es ihm nicht nehmen. Jahre vergingen und eines Tages kehrte der Weg des Dichters, der so lange fern seiner Heimat gelegen hatte, wieder nach Hause zurück. 1982, anlässlich seines 100. Geburtstages, wurden die sterblichen Überreste Hüseyin Cavids aus Sibirien nach Aserbaidschan gebracht. Am 3. November wurde er

0: in seiner Geburtsstadt Nahitschewan, nahe seinem Elternhaus und bei dem Maulbeerbaum, den er seit seiner Kindheit geliebt hatte, erneut beigesetzt. Später entstand dort ein Mausoleum zu seinen Ehren. Es war nicht einfach die Rückkehr eines Toten, es war die Rückkehr einer Erinnerung, die Rückkehr eines Volkes zu einem seiner großen Künstler. Bis heute lebt Javid in der Literatur, im Theater und im kulturellen Gedächtnis Aserbaidschans weiter. Seine Bedeutung für die türkische Welt liegt auch in der grenzüberschreitenden Kraft seines Werkes. In seinen Gedichten verbinden sich kulturelle Spuren Aserbaidschans, der türkischen Welt sowie des islamischen und iranischen Kulturraums. Für Javid war die Heimat nicht nur ein geografischer Ort. Sie bestand aus Sprache, Erinnerung, Kindheit und der tiefen Verbindung des Menschen zu seiner eigenen Seele. Als er nach Sibirien deportiert wurde, konnte man seinen Körper aus der Heimat entfernen. Doch seine Erinnerung und seine Worte konnte man ihm nicht nehmen. Denn man kann einem Dichter sein Buch wegnehmen, aber man kann nicht die Sätze aus seinem Kopf löschen und ebenso wenig die Worte, die sich bereits im Gedächtnis eines Volkes verankert haben. Jahre später kehrten seine sterblichen Überreste nach Nahitschewan zurück. Es war, als würde die Stimme eines Dichters, die man zum Schweigen bringen wollte, wieder auf ihrem eigenen Boden erklingen. Die Geschichte Hüseyin Javids ist die Geschichte eines Stiftes, der sich nicht in ein Gefängnis sperren ließ, eines Gesichts, das nicht hinter Stacheldraht verstummte, und eines Gedankens, der sich nicht ins Exil schicken ließ. Und seine Stimme erinnert uns bis heute an eine einfache Wahrheit. Solange der Mensch sein Wort nicht verliert, ist er nicht besiegt.
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Merhaba, liebe Hörerinnen und Hörer. Herzlich willkommen zu einer weiteren Folge unserer Sendereihe Highlights der türkischen Küche. Heute stellen wir Ihnen drei besondere Gerichte aus verschiedenen Regionen von Türkiye vor. Beginnen wollen wir mit Mante, einem der bekanntesten Gerichte der türkischen Küche. Mante sind kleine Teigtaschen, die mit Hackfleisch gefüllt und anschließend mit Joghurt und Tomatensauce serviert werden. Das Gericht wird manchmal auch als türkische Variante von Tortellini bezeichnet und ist inzwischen auch in Europa bekannt. Mante ist vor allem als Spezialität von Kayseri bekannt. Der Überlieferung zufolge sollen besonders kleine Mante als Zeichen großer Kochkunst gelten. Eine Redewendung besagt sogar, dass 40 Mante auf einen Löffel passen sollten. Kommen wir nun zum Rezept. Die Zutaten für den Mante-Teig: 150 ml Wasser, 400 Gramm Mehl, ein Ei, einen halben Esslöffel Salz, zusätzlich etwas Mehl zum Ausrollen. Die Zutaten für die Füllung: 300 Gramm Hackfleisch, eine Zwiebel, eine große Knoblauchzehe, eine Handvoll Petersilie, einen Teelöffel Paprikapulver, Pfeffer aus der Mühle, ein Teelöffel Salz, ein Esslöffel Olivenöl. Die Zutaten für die Joghurtsoße: 500 Gramm Joghurt, ein Knoblauchzehe, ein Teelöffel Salz, Minze. Für die rote Soße: 200 Gramm Butter, 2 Esslöffel Paprikapulver edelsüß, 1 Teelöffel Paprikaflocken, 1 halben Teelöffel Salz. Zubereitung: Zunächst Wasser, Ei und Salz mit dem Mehl zu einem festen Teig verkneten. Den Teig mit einem sauberen Küchentuch abdecken und etwa 30 Minuten an einem warmen Ort ruhen lassen. In der Zwischenzeit die Füllung vorbereiten, Hackfleisch und Olivenöl in eine Schüssel geben, Zwiebel und Knoblauch fein reiben, die Petersilie hacken und alles zusammen mit dem Gewürzen gut vermengen. Den Teig auf einer bemehlten Arbeitsfläche möglichst dünn ausrollen und in etwa 3 cm große Quadrate schneiden. Auf jedes Quadrat etwas Hackfleischfüllung geben und die Teigtaschen an den vier Ecken zusammendrücken. Anschließend einen großen Topf zu etwa 2/3 mit Wasser füllen und zum Kochen bringen. Salz hinzufügen und die Mante hineingeben. Etwa 5 Minuten kochen lassen und dabei vorsichtig umrühren. Wenn die Mante an der Oberfläche schwimmen, sind sie fertig. Mit einem Schaumlöffel vorsichtig herausnehmen und in eine große Schüssel geben. Für die Joghurtsoße den Joghurt mit geriebenem Knoblauch und Salz verrühren. Für die Tomatensoße die Butter in einer kleinen Pfanne schmelzen lassen, Paprikapulver, Paprikaflocken und Salz hinzufügen und kurz aufschäumen lassen, anschließend vom Herd nehmen. Die fertigen Mante mit der Joghurtsoße und der Tomatensoße servieren.

Ein weiteres Highlight der türkischen Küche kommt aus Ostanatolien, genauer gesagt aus der Provinz Van. Das Gericht heißt Keledosch und ist dort besonders beliebt. Die Zutaten sind 400 Gramm Rindfleisch in Stücke geschnitten, eine Zwiebel, ein Wasserglas grüne Linsen, ein Wasserglas Weizen, ein Wasserglas Kichererbsen, zwei Wassergläser Joghurt, ein Bund Mangold, ein Teelöffel schwarzer Pfeffer, ein Teelöffel Salz. Für die obere Schicht 2 Esslöffel Butter, ein Dessertlöffel Chiliflocken, ein Dessertlöffel rotes Paprikapulver. Zubereitung: Kichererbsen und Weizen am Vortag in Wasser einweichen, am nächsten Tag abgießen und anschließend kochen. Auch die grünen Linsen separat kochen, das Kochwasser der Hülsenfrüchte aufbewahren. Das Rindfleisch im Schnellkochtopf garen, die Zwiebel kleinschneiden, zum Fleisch geben und kurz anrösten. Anschließend die gekochten Hülsenfrüchte und dem feingeschnittenen Mangold hinzufügen, alles gut vermengen und mit Salz und schwarzem Pfeffer würzen. Falls die Fleischbrühe nicht ausreicht, etwas Wasser hinzufügen. Die Zutaten sollten gerade mit Flüssigkeit bedeckt sein. Den Deckel schließen und etwa 20 Minuten kochen lassen. Nun den Joghurt in einer Schüssel rühren. Zwei Kellen von der heißen Speise langsam unter ständigem Rühren zum Joghurt geben. Anschließend die Joghurtmischung zurück in den Topf geben und gut verrühren. Zum Schluss die Butter erhitzen und Chiliflocken sowie rotes Paprikapulver darin kurz anrösten. Keledosch auf Tellern anrichten, mit der würzigen Butter übergießen und servieren. Guten Appetit! Zum Abschluss möchten wir Ihnen ein besonderes Gericht aus der thrakischen Region vorstellen, Edirne Tavajiri. Gebratene Leber nach Art der Provinz Edirne. Zutaten: 500 Gramm Rinderleber, ein Wasserglas Mehl, ein Teelöffel Salz, reichlich Pflanzenöl zum Braten. Zubereitung: Die Leber von den Sehnen befreien und in sehr dünne Scheiben schneiden. Anschließend in ein Sieb geben, gründlich mit Wasser waschen und anschließend gut abtropfen lassen, mit Salz würzen und gut vermengen. Das Öl in einer Pfanne erhitzen, die Leberstücke portionsweise in Mehl wenden und anschließend im heißen Öl frittieren, mit einer Gabel vorsichtig voneinander trennen und von beiden Seiten kurz braten. Nach etwa einer Minute ist die Leber fertig und kann serviert werden. Damit sind wir für heute am Ende unserer kulinarischen Reise angekommen. Wir hoffen, dass wir Ihnen mit diesen drei Gerichten einen kleinen Einblick in die Vielfalt der türkischen Küche geben konnten. Bis zur nächsten Folge unserer Highlights der türkischen Küche. Auf Wiederhören!

Und zum Schluss das Wichtigste in Schlagzeilen. Präsident Recep Tayyip Erdoğan ist zur Teilnahme an der 81. UN-Generalversammlung in New York eingetroffen. In einer Analyse der griechischen Medien ist auf das wachsende Gewicht von Türkei im Westen und Ankaras regionale Rolle aufmerksam gemacht worden. US-Präsident Donald Trump hat dem Iran mit vollständiger Vernichtung gedroht. Meine Damen und Herren, somit geht die deutschsprachige Sendung von TRT zu Ende. Die Sendung wurde von Alia Wallmann und Hüseyin Bol moderiert. Mit dem Wunsch, Sie wieder antreffen zu können, sagen wir auf Wiederhören.

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0: Und nun die Nachrichten.
1: Präsident Recep Tayyip Erdoğan ist zur Teilnahme an der 81. UN-Generalversammlung in New York eingetroffen. Erdoğan wurde am New Yorker Flughafen John F. Kennedy vom türkischen UN-Botschafter Ahmet Yıldız, dem türkischen Botschafter in Washington Sedat Önal, dem türkischen Generalkonsul in New York Muhittin Ahmet Yazal sowie weiteren Funktionären empfangen. Erdoğan reiste gemeinsam mit seiner Gattin Emine Erdoğan sowie einer hochrangigen Delegation an, darunter Justizminister Akın Gürlek, Familienministerin Mahinur Özdemir, Göktaş, Außenminister Hakan Fidan, Energieminister Alparslan Bayraktar, Finanzminister Mehmet Şimşek, Industrie- und Technologieminister Mehmet Fatih Kacır, Handelsminister Ömer Bolat, Geheimdienstchef İbrahim Kalın, Kommunikationsdirektor Professor Dr. Burhanettin Duran, außenpolitischer Berater Akif Çağatay Kılıç sowie der Vorsitzende des Ältestenrats der Organisation der Türkstaaten Binali Yıldırım. Die Generalversammlung steht unter dem Motto Vertrauen wiederherstellen, den Wandel gestalten, eine Vereinte Nationen, die für alle Ergebnisse liefert. Erdoğan wird am 22. September, dem ersten Tag der Sitzung der Staats- und Regierungschefs, als vierter Redner vor der Vollversammlung sprechen. Es wird sein 16. Auftritt vor der UN-Generalversammlung sein. Als Themen seiner Rede werden sich möglicherweise der israelische Völkermord in Gaza, die Anerkennung Palästinas als Staat sowie konkrete internationale Maßnahmen gegen Israel und die Mitgliedstaaten auffordern. Gegen Israel befinden. Erdoğan wird voraussichtlich besonders auf die Lage in Gaza aufmerksam machen und die Mitgliedstaaten auffordern, sich den israelischen Angriffen entgegenzustellen. Am Rande der Generalversammlung sind zudem bilaterale Gespräche mit Staats- und Regierungschefs geplant. Am 23. September ist außerdem eine Rede beim Klimagipfel des UN-Generalsekretärs vorgesehen.
0: In einer Analyse der griechischen Medien ist auf das wachsende Gewicht von Türkei im Westen und Ankaras Regionalrolle aufmerksam gemacht worden. Dabei wurde festgestellt, dass Präsident Recep Tayyip Erdoğan direkte Verhandlungen mit den USA und einigen europäischen Akteuren führt, ohne Athen dabei als Gesprächspartner einzubeziehen. In dem Artikel, der von Sotiris Serbos, Professor für internationale Politik an der griechischen Demokrit-Universität verfasst wurde, heißt es, Griechenland sei bei den strategischen Neuausrichtungen zwischen dem Westen und Türkei nicht in der Lage, eine entscheidende Rolle zu spielen und werde die Position eines Zuschauers gedrängt. Nach den Entwicklungen in der Ukraine und im Nahen Osten habe sich Türkei als unverzichtbarer Stabilitätspartner des Westens etabliert und Ankaras Rolle in der Weltpolitik werde zunehmend stärker. In dem Artikel wird betont, dass keine Großmacht Ankara zur Aufgabe seiner regionalen Ziele auffordere, während Athen bei der westlichen Türkei-Initiative kein Mitspracherecht habe. Da Präsident Erdoğan Griechenland nicht als gleichberechtigten Akteur betrachte, verhandle er direkt mit Washington und den europäischen Mächten. Serbos erläutere den grundlegenden Unterschied zwischen einem Akteur und einem Nicht-Akteur im westlichen System folgendermaßen. Dem zweiten werde gesagt, was er zu tun habe, während dem ersten die Frage gestellt werde, was meinen Sie, was wir tun sollten? Griechenland könne die strategischen

0: Entscheidungen des Wissens nicht mitgestalten und stattdessen sei es in der Lage eines Landes gedrängt worden, dem Entscheidungen mitgeteilt werden. Weiter heißt es, das Risiko liegt nicht im Verhandeln, sondern im Aufschieben. Wenn Athen starr bleibt, diktieren andere die Bedingungen. Die richtige Reihenfolge wäre, zunächst sollte mit Washington und Europa eine rationalisierte Türkei-Vision besprochen werden, dann erst mit Ankara. Auch öffentliche Diplomatie und Vermittlung werden nicht genutzt. Das Zeitfenster der Gelegenheit schließt sich. Ob das Ergebnis ein Verlust sein wird, hängt davon ab, ob Griechenland in der Lage ist, eine aktive und vorausschaubare Strategie zu entwickeln.
1: Russland hat als Reaktion auf ukrainische Drohnenangriffe auf Moskau und die umliegende Region am letzten Wahltag, bei denen 2 Menschen getötet und eine Ölraffinerie in Brand gesetzt wurden, verstärkte Angriffe auf Kiew angekündigt, wie offizielle Stellen mitteilten. Das russische Verteidigungsministerium warf der Ukraine vor, den demokratischen Willen der russischen Bürger zu untergraben und kündigte Vergeltung an. Der ukrainische Präsident Volodymyr Zelensky erklärte unterdessen, er habe nach einem Telefonat mit US-Präsident Donald Trump einem Treffen in New York zugestimmt.
0: Das iranische Militär hat nach eigenen Angaben Informationen erhalten, wonach die USA beschlossen hätten, die Angriffe gegen den Iran wieder aufzunehmen. Laut dem Zentralstab der Qatar al-Anbiya sei die Entscheidung demnach bei einem gemeinsamen Treffen in einem europäischen Land mit Zustimmung einiger Länder der Region gefallen. Das Militär droht mit Vergeltungsmaßnahmen gegen US-Interessen und Militärstützpunkte in der Region, sollte Washington einen Fehler begehen.
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1: Der Sprecher der iranischen Revolutionsgarden Hossein Muhibbi hat sich zu einem möglichen neuen Angriff der USA auf den Iran geäußert. Muhibbi äußerte sich in einer Fernsehsendung zu aktuellen Themen und bewertete die Wahrscheinlichkeit eines neuen Angriffs der USA und Israels auf den Iran. Er sagte, sollte es zu einem neuen Angriff kommen, werden sich unsere Verteidigung und unsere Angriffe grundlegend ändern. Im Falle eines neuen Angriffs werden wir die Art der Waffen und die Geografie des Krieges verändern. Wir werden neue, mit neuen Fähigkeiten ausgestattete Streitkräfte ins Feld führen und die Welt wird aus den Fugen geraten. Unsere Ziele sind nicht mehr dieselben wie früher. Wir haben neue Ziele festgelegt, die bisher noch nicht angegriffen wurden. Muhibbi, der erklärte, der Iran sei auf einen langwierigen Krieg vorbereitet, sagte, unserer Ansicht nach gibt es verschiedene Phasen des Krieges. Der Krieg endet nicht, sondern dauert an. Die Revolutionsgarden waren bereits auf den Krieg vorbereitet, jetzt sind sie noch besser vorbereitet. Die Behauptung, dass die neue Ordnung in der Region nicht von den USA, sondern vom Iran bestimmt werde. Muhibbi erklärte, die Revolutionsgarden hätten bislang keinen Kontakt zu den USA aufgenommen und die Streitkräfte seien nicht in die Diplomatie eingebunden. Die grundlegende Aufgabe der Armee sei die Verteidigung des Landes. Muhibbi behauptete, die Vorherrschaft der USA in der Region sei beendet und die neue Ordnung werde nicht von den USA, sondern vom Iran bestimmt. Muhibbi argumentierte, die USA hätten unter dem Eindruck ihrer jahrelang hohen Verteidigungskapazitäten Militärstützpunkte in den Ländern der Region errichtet und erklärte, diese Stützpunkte seien durch Angriffe des Irans unbrauchbar gemacht worden.
0: Der CEO des US-amerikanischen Chip-Herstellers Nvidia hat Behauptungen, wonach künstliche Intelligenz in den kommenden Jahren zum Untergang der Menschheit führen könnte, als Weltuntergangsszenarien bezeichnet und gesagt, dass diese Prognosen keine wissenschaftliche Grundlage hätten. In einem Interview mit CBS News äußerte sich Huang zu den Einschätzungen einiger KI-Forscher, wonach die Technologie bis 2030 das Ende der Menschheit herbeiführen könnte. 2030 wird nicht das Ende der Welt sein. Die Wahrscheinlichkeit, dass dies das Ende der Welt sein wird, liegt bei 0%, sagte er. in Bezug auf Forderungen nach einer verstärkten Kontrolle von KI-Entwicklern argumentierte Wang, dass keine neuen Vorschriften erforderlich seien,

0: und die bestehenden Maßnahmen in den USA ausreichend seien. Er ging auch auf den Wettbewerb zwischen den USA und China im Bereich der künstlichen Intelligenz ein und erklärte, er sei gegen Verbote des Verkaufs amerikanischer Technologie an China. Auf die Reaktion der Öffentlichkeit hinsichtlich der zunehmenden Verbreitung von Rechenzentren antwortete Wang, es tut uns leid, dass wir nicht früher zu Ihnen gekommen sind, um mit Ihnen zu sprechen.
1: Heftige Explosionen haben Al-Ais im südlichen Umland der syrischen Provinz Aleppo erschüttert. Weitere Explosionen ereigneten sich laut syrischen Staatsmedien auf einem Militärgelände. Der staatliche Sender Al-Ikbariya berichtete, die Ursache der ersten Explosionen werde noch untersucht. Die syrische Nachrichtenagentur Sana meldete, die Explosionen hätten sich in einer Militäreinrichtung nahe Al-Ais ereignet. Lokale Quellen gaben an, die Explosionen hätten sich in einem Munitionsdepot des syrischen Verteidigungsministeriums ereignet.
0: Meine Damen und Herren, Sie hörten die Nachrichten und jetzt geht es weiter mit Musik, gesungen von Zinet Salih, Banana Söyle, und nach unserem Sonderprogramm hören Sie ein Duett von Mustafa Sandal mit Zeynep Bastık Mont.

Heute ist der Internationale Tag des Friedens. Der Jahrestag des Kriegseintritts Nazi-Deutschlands gegen Polen wird in ehemaligen Mitgliedstaaten des Ostblocks sowie in Türkei als Weltfriedenstag begangen. Nach dem Zweiten Weltkrieg wurde die UN gegründet, um einen weiteren globalen Krieg zu verhindern. Dennoch kommt es immer wieder zu regionalen Konflikten und Kriegen. Bei der Gründung der Vereinten Nationen wurde der Sicherheitsrat jedoch unter Missachtung des Gleichheitsprinzips mit 5 ständigen Mitgliedern ausgestattet. Obwohl viele Länder diese Ungleichheit kritisieren, haben bis heute dieselben 5 Staaten das Vetorecht im UN-Sicherheitsrat. Wie im Fall des Palästina-Konflikts kann bereits das Veto eines einzigen dieser 5 Länder gemeinsame Entscheidungen blockieren. Die vom türkischen Präsidenten Recep Tayyip Erdogan mit Nachdruck vertretene Aussage, die Welt ist größer als 5, findet in den letzten Jahren zunehmend Unterstützung weltweit. Unser Wunsch ist es, dass die Vereinten Nationen, die für den Erhalt des Weltfriedens von großer Bedeutung sind, in Zukunft mit einer gerechteren und unparteiischen Struktur tatsächlich allen Menschen auf der Welt dienen können. Alles Gute zum Weltfriedenstag am 21. September.

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1: Die Geburt von Hilali Ahmar, die weiße Fahne hinter der Front. Das Jahr 1868, in jenem dunkelsten Jahrhundert, in dem Pulverdampf den Himmel verdunkelte und die Erde von Blut getränkt war, stieg am Horizont eine Fahne empor. Auf ihr war weder ein Schwert noch ein Schild zu sehen, nur ein leuchtender roter Halbmond auf blütenweißem Grund. Dieser Halbmond war der letzte Atemzug für den sterbenden Soldaten, die erlösende Nachricht für die bangende Mutter und eine warme Suppe für das verwaiste Kind. Heute reisen wir zurück zur bewegenden Geschichte von Hilali Ahmar, also dem Roten Halbmond, einer der ältesten humanitären Hilfsorganisationen der Welt, die am 11. Juni 1868 unter dem Namen Osmanische Gesellschaft zur Hilfe für verwundete und kranke Soldaten ins Leben gerufen wurde. Sind Sie bereit, die namenlosen Helden hinter dieser großen weißen Fahne der Barmherzigkeit an der Feuerlinie zu entdecken? Die Geburt von Hilali Ahmar war im Grunde ein Aufstand des Gewissens. Als Henri Dunant 1859 angesichts des Leids in der Schlacht von Solferino das Rote Kreuz gründete, blieben auch die osmanischen Intellektuellen nicht untätig. Idealistische Persönlichkeiten wie Dr. Abdullah Bey, Kırımlı Aziz Bey, Serdar Ekrem Ömer Paşa und Dr. Marco Paşa wussten genau, im Krieg geht es nicht.

0: nicht nur ums Töten, sondern auch um Leben zu erhalten. Hilal Ahmar war jedoch nicht bloß eine staatliche Institution, es war die Verkörperung des Stiftungsreises in der modernen Welt. Sie entstand als eine im modernen Zeitalter institutionalisierte Fortführung der osmanischen Wohlfahrts- und Stiftungstradition. Einen bedeutenden Teil ihrer Arbeit finanzierte sie durch Spenden aus der Bevölkerung und ehrenamtliches Engagement. Bandagen, die Frauen zu Hause nähten, organisierte Hilal Ahmar, Teeabende und der Verkauf von Anstecknadeln wurden zum Lebenselixier dieses mächtigen Baumes. Wie in einigen Stiftungsschriften verankert, wurden selbst die Einnahmen aus Opferfällen direkt als Arznei für die verwundeten Soldaten hinter der Front deklariert. Vom Palast bis in die einfache Hütte wurde Hilal Ahmar zu einem Vertrag des bedingungslosen Guten für jeden einzelnen Bürger. Ihre schwerste Zerreißprobe bestand die Gesellschaft in den Balkankriegen und der Schlacht von Gallipoli. In den Feldlazaretten von Gallipoli, nur wenige hundert Meter von der Feuerlinie entfernt, versorgten die Ärzte und Krankenschwestern von Hilal Ahmar nicht nur die türkischen Soldaten, sondern auch die in Gefangenschaft geratenen Ansak und britischen Soldaten mit derselben Ergebenheit. Einer Überlieferung zufolge hielt ein Arzt von Hilal Ahmar im selben Moment inne, als ihn die Nachricht vom Märtyrertod seines eigenen Sohnes erreichte. Er legte das Skalpell nicht aus der Hand, sondern kämpfte weiter ums Leben eines anderen Verwundeten. Denn für sich stand der Mensch über jeder Politik und jedem Krieg. An dieser Stelle muss das Frauenzentrum von Hilal Ahmar besonders hervorgehoben werden. Pioniere der Krankenpflege wie Safi Hüseyin Elbil stellten mitten im Schlamm der Balkanstraßen und inmitten von Cholera-Epidemien ihr eigenes Leben unter dem Ausruf »Es lebe das Vaterland« hinten an. Während sie die Bandagen mit ihren Tränen wuschen, wuschen sie im Grunde auch die Zukunft einer ganzen Nation rein. Durch die unermüdlichen Bemühungen von Bisim Özmer Pascha wurde diese Gesellschaft nicht nur zu einer Institution, sondern zum Siegel der osmanischen Barmherzigkeit im Völkerrecht. Eine Brücke der Barmherzigkeit ohne Grenzen. Eine Hand, die von Fernost bis nach Amerika reicht. Die helfende Hand von Hilal Ahmar streckte sich nicht nur in die unmittelbare Nachbarschaft aus, sondern erreichte selbst weit entfernte Kontinente. Eines der dringlichsten Beispiele hierfür sind die Hilfsgüter, die das Osmanische Reich Ende des 19. Jahrhunderts durch die Beiträge von Hilal Ahmar während großer Naturkatastrophen und innere Unruhen in die Vereinigten Staaten von Amerika schickte. Dass ein Imperium, das selbst noch seine eigenen Wunden leckte, einem menschlichen Drama in 1000 Kilometern Entfernung nicht gleichgültig gegenüberstand, beweist die Universalität des Stiftungswesens. Ebenso sind die Hilfslieferungen an die Erdbebenopfer in Japan aus derselben Epoche stille, aber mächtige Zeugnisse dafür, dass Barmherzigkeit weder Sprache noch Religion noch Geografie kennt. Eine Oase der Menschlichkeit mitten im Krieg. Während der Balkankriege von 1912 bis 1913 und des darauffolgenden Ersten Weltkrieges ging der Umgang von Hilal Ahmar mit feindlichen Kriegsgefangenen als besonderer Wendepunkt in die Medizin und Rechtsgeschichte ein. Den Unterlagen des Internationalen Komitees vom Roten Kreuz zufolge ermöglichte Hilal Ahmar den ausländischen Soldaten in den Gefangenenlagern die Korrespondenz mit ihren Familien, brachte ihnen medizinische Hilfe und richtete ein spezielles Kontrollsystem ein, um die Respektierung ihrer religiösen Überzeugungen zu gewährleisten. Dies ist der unumstößliche Beweis dafür, dass der Halbmond nicht nur ein Symbol der Hilfe war, sondern eine unantastbare Würde der Menschlichkeit selbst auf den Schlachtfeldern. Stiller Zeuge von Bevölkerungsaustausch und Migration. In den ersten Jahren der Republik während des historischen Bevölkerungsaustausches war die Rolle des Roten Halbmonds von unschätzbarem Wert. Bei der Verpflegung, medizinischen Versorgung und dem Transport von Millionen von Menschen, die von Griechenland nach Anatolien und von Anatolien nach Griechenland ziehen mussten, leistete die Organisation Übermenschliches. Suppenküchen an den Häfen, mobile Lazarette und Kinderbetreuungseinrichtungen wurden zu Rettungsankern für Menschen, die aus ihrer Heimat gerissen wurden. Jener aufopferungsvolle Geist von einst bildet heute das unerschütterliche Fundament jener gigantischen Organisation, deren Einsatz von Gaza bis in die trockensten Dörfer Afrikas, von der Ukraine bis in die Katastrophengebiete des Fernen Ostens reicht. Hilal Ahmed war nicht nur in Kriegszeiten zur Stelle. Mit der Proklamation der Republik im Jahr 1923 setzte die Institution ihre Arbeit zunächst unter dem Namen Hilal Ahmed fort, bis 1935 von Mustafa Kemal Atatürk persönlich den Namen Kızılay, also Roter Halbmond, erhielt. Sie stand an der Spitze der Ochsenkarren, die im Befreiungskrieg Munition transportierten, an den Tischen der Flüchtlinge in den Hafenstädten während der Umstrukturierungsjahre und an den Trümmern nach Erdbeben. Während Kızılay heute in über 190 Ländern der Welt das Flaggschiff der Güte ist, so verdankt sie diesen Erfolg dem Erbe jener Menschen, die vor 150 Jahren ihr Leben gaben, um diese weiße Fahne zu hissen. Dieser rote Halbmond ist das sichtbarste Zeichen des Leitsatzes einer Zivilisation. Lass den Menschen leben, damit der Staat lebt. Solange dieser Halbmond leuchtet, wird sich jene mächtige Hand die Zuflucht der Schutzlosen und die Hoffnung der Hilflosen niemals von der Menschheit zurückziehen. Wir sind die Kinder dieser großen Stiftungstradition, geformt von der Barmherzigkeit von Hilali Ahmed. Wir haben die heilige Geschichte von Hilali Ahmed durchschritten, jenes stille Heiligtum hinter der Front. Die Zivilisation der Stiftung berührt nicht nur die körperlichen Wunden des Menschen, sondern auch die feinsten Schmerzen seiner Seele. Schreiten Sie weiter auf unseren Brücken des Herzens, bleiben Sie voller Barmherzigkeit und Güte. Eine Hand streckt sich aus, ein Leben verändert sich. Erst dann ist die Geschichte vollbracht. Bis zum nächsten Mal bei Hände der Hoffnung.
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Es gibt Leben, die nicht nur die Geschichte eines Menschen erzählen, sondern zugleich den Geist einer ganzen Epoche widerspiegeln. Und es gibt Schriftsteller, deren Worte nicht nur auf Papier, sondern im Gedächtnis der Geschichte weiterleben. Das Leben von Hüseyin Cavid ist eine solche Geschichte. Sein Weg begann in den alten Straßen von Nahçıvan, führte über die literarischen Kreise Istanbuls nach Baku und schließlich bis in die eisige Weite Sibiriens. Es war nicht nur die Lebensreise eines Dichters, sondern der Kampf eines Intellektuellen, der an Freiheit, Menschenwürde und die Wahrheit glaubte. Für Cavid bedeutete Dichtung weit mehr als schöne Worte zu finden. Sie war für ihn eine Stimme des Gewissens in dunklen Zeiten. Deshalb überlebte seine Stimme die Grenzen seiner Epoche und verstummte auch nach seinem Tod nicht. Hüseyin Abdullah oğlu Rasizade, der unter seinem literarischen Namen Hüseyin Cavid bekannt werden sollte, wurde 1882 in Nahçıvan geboren. Schon als Kind kam er mit der Welt der Sprache und des Denkens in Berührung. Seine Ausbildung begann in Nahçıvan und führte ihn später nach Tabriz und Istanbul. 1909 schloss Cavid sein Studium an der Literaturfakultät der Universität Istanbul ab. In seinem Denken verband er das Erbe der klassischen orientalischen Literatur mit den Ideen der Moderne. Als Lehrer in Nahçıvan, Ganscha, Tiflis und Baku lernte er die gesellschaftlichen Veränderungen seiner Zeit aus nächster Nähe kennen. Das Spannungsverhältnis zwischen Tradition und Modernisierung wurde zu einem der zentralen Themen seines geistigen Schaffens. Cavids Romantik war dabei weit mehr als eine literarische Stilrichtung. Sie war Ausdruck seiner Suche nach der menschlichen Seele und nach der Wahrheit. Mensch,

0: in Werken wie der Prophet Topal Temur, Siyavush und Khayyam hinterfragte Javid anhand historischer Figuren die Fragen seiner eigenen Zeit, Fragen nach Gerechtigkeit, Macht und Freiheit. Für ihn bestand die Aufgabe der Kunst nicht nur darin, Beifall zu spenden, sondern zum Nachdenken anzuregen. Doch es gab Zeiten, in denen schon das Nachdenken gefährlich war. 1937 wurde Javid unter dem Vorwurf des Nationalismus und konterrevolutionärer Aktivitäten verhaftet. 1939 wurde er wegen antisowjetischer Propaganda zu 8 Jahren Haft verurteilt und nach Sibirien deportiert. Der Dichter, der einst in Istanbul das literarische Leben seiner Zeit erlebt hatte und dessen Werke in Baku auf die Bühne gebracht worden waren, war nun ein Gefangener. Doch seinen Körper ins Exil zu schicken, war leichter, als seine Gedanken ins Exil zu schicken. Am 5. Dezember 1941 starb Hüseyin Javid in Sibirien. Sibirien nahm seinen Körper, aber seine Worte konnte es ihm nicht nehmen. Jahre vergingen und eines Tages kehrte der Weg des Dichters, der so lange fern seiner Heimat gelegen hatte, wieder nach Hause zurück. 1982, anlässlich seines 100. Geburtstages, wurden die sterblichen Überreste Hüseyin Javids aus Sibirien nach Aserbaidschan gebracht. Am 3. November wurde er in seiner Geburtsstadt Naitschewan nahe seinem Elternhaus und bei dem Maulbeerbaum, den er seit seiner Kindheit geliebt hatte, erneut beigesetzt. Später entstand dort ein Mausoleum zu seinen Ehren. Es war nicht einfach die Rückkehr eines Toten, es war die Rückkehr einer Erinnerung, die Rückkehr eines Volkes zu einem seiner großen Künstler. Bis heute lebt Javid in der Literatur, im Theater und im kulturellen Gedächtnis Aserbaidschans weiter. Seine Bedeutung für die türkische Welt liegt auch in der grenzüberschreitenden Kraft seines Werkes. In seinen Gedichten verbinden sich kulturelle Spuren Aserbaidschans, der türkischen Welt sowie des islamischen und iranischen Kulturraums. Für Javid war die Heimat nicht nur ein geografischer Ort. Sie bestand aus Sprache, Erinnerung, Kindheit und der tiefen Verbindung des Menschen zu seiner eigenen Seele. Als er nach Sibirien deportiert wurde, konnte man seinen Körper aus der Heimat entfernen. Doch seine Erinnerung und seine Worte konnte man ihm nicht nehmen. Denn man kann einem Dichter sein Buch wegnehmen, aber man kann nicht die Sätze aus seinem Kopf löschen und ebenso wenig die Worte, die sich bereits im Gedächtnis eines Volkes verankert haben. Jahre später kehrten seine sterblichen Überreste nach Naitschewan zurück. Es war, als würde die Stimme eines Dichters, die man zum Schweigen bringen wollte, wieder auf ihrem eigenen Boden erklingen. Die Geschichte Hüseyin Javids ist die Geschichte eines Stiftes, der sich nicht in ein Gefängnis sperren ließ, eines Gesichts, das nicht hinter Stacheldraht verstummte, und eines Gedankens, der sich nicht ins Exil schicken ließ. Und seine Stimme erinnert uns bis heute an eine einfache Wahrheit. Solange der Mensch sein Wort nicht verliert, ist er nicht besiegt.
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Merhaba, liebe Hörerinnen und Hörer. Herzlich willkommen zu einer weiteren Folge unserer Sendereihe Highlights der türkischen Küche. Heute stellen wir Ihnen drei besondere Gerichte aus verschiedenen Regionen von Türkiye vor. Beginnen wollen wir mit Mante, einem der bekanntesten Gerichte der türkischen Küche. Mante sind kleine Teigtaschen, die mit Hackfleisch gefüllt und anschließend mit Joghurt und Tomatensauce serviert werden. Das Gericht wird manchmal auch als türkische Variante von Tortellini bezeichnet und ist inzwischen auch in Europa bekannt. Mante ist vor allem als Spezialität von Kayseri bekannt. Der Überlieferung zufolge sollen besonders kleine Mante als Zeichen großer Kochkunst gelten. Eine Redewendung besagt sogar, dass 40 Mante auf einen Löffel passen sollten. Kommen wir nun zum Rezept. Die Zutaten für den Mante-Teig: 150 ml Wasser, 400 Gramm Mehl, ein Ei, einen halben Esslöffel Salz, zusätzlich etwas Mehl zum Ausrollen. Die Zutaten für die Füllung: 300 Gramm Hackfleisch, eine Zwiebel, eine große Knoblauchzehe, eine Handvoll Petersilie, einen Teelöffel Paprikapulver, Pfeffer aus der Mühle, ein Teelöffel Salz, ein Esslöffel Olivenöl. Die Zutaten für die Joghurtsoße: 500 Gramm Joghurt, ein Knoblauchzehe, ein Teelöffel Salz, Minze. Für die rote Soße: 200 Gramm Butter, 2 Esslöffel Paprikapulver edelsüß, 1 Teelöffel Paprikaflocken, 1 halben Teelöffel Salz. Zubereitung: Zunächst Wasser, Ei und Salz mit dem Mehl zu einem festen Teig verkneten. Den Teig mit einem sauberen Küchentuch abdecken und etwa 30 Minuten an einem warmen Ort ruhen lassen. In der Zwischenzeit die Füllung vorbereiten, Hackfleisch und Olivenöl in eine Schüssel geben, Zwiebel und Knoblauch fein reiben, die Petersilie hacken und alles zusammen mit dem Gewürzen gut vermengen. Den Teig auf einer bemehlten Arbeitsfläche möglichst dünn ausrollen und in etwa 3 cm große Quadrate schneiden. Auf jedes Quadrat etwas Hackfleischfüllung geben und die Teigtaschen an den Vierecken zusammendrücken.

Anschließend einen großen Topf zu etwa 2 Dritteln mit Wasser füllen und zum Kochen bringen. Salz hinzufügen und die Mante hineingeben. Etwa 5 Minuten kochen lassen und dabei vorsichtig umrühren. Wenn die Mante an der Oberfläche schwimmen, sind sie fertig. Mit einem Schaumlöffel vorsichtig herausnehmen und in eine große Schüssel geben. Für die Joghurtsoße den Joghurt mit geriebenem Knoblauch und Salz verrühren. Für die Tomatensoße die Butter in einer kleinen Pfanne schmelzen lassen, Paprikapulver, Paprikaflocken und Salz hinzufügen und kurz aufschäumen lassen, anschließend vom Herd nehmen. Die fertigen Mante mit der Joghurtsoße und der Tomatensoße servieren. Ein weiteres Highlight der türkischen Küche kommt aus Ostanatolien, genauer gesagt aus der Provinz Van. Das Gericht heißt Keledosch und ist dort besonders beliebt. Die Zutaten sind 400 Gramm Rindfleisch in Stücke geschnitten, eine Zwiebel, ein Wasserglas grüne Linsen, ein Wasserglas Weizen, ein Wasserglas Kichererbsen, 2 Wassergläser Joghurt, ein Bund Mangold, ein Teelöffel schwarzer Pfeffer, ein Teelöffel Salz. Für die obere Schicht 2 Esslöffel Butter, 1 Dessertlöffel Chiliflocken, 1 Dessertlöffel rotes Paprikapulver. Zubereitung: Kichererbsen und Weizen am Vortag in Wasser einweichen, am nächsten Tag abgießen und anschließend kochen. Auch die grünen Linsen separat kochen, das Kochwasser der Hülsenfrüchte aufbewahren. Das Rindfleisch im Schnellkochtopf garen, die Zwiebel kleinschneiden, zum Fleisch geben und kurz anrösten. Anschließend die gekochten Hülsenfrüchte und dem feingeschnittenen Mangold hinzufügen, alles gut vermengen und mit Salz und schwarzem Pfeffer würzen. Falls die Fleischbrühe nicht ausreicht, etwas Wasser hinzufügen. Die Zutaten sollten gerade mit Flüssigkeit bedeckt sein. Den Deckel schließen und etwa 20 Minuten kochen lassen. Nun den Joghurt in einer Schüssel rühren. 2 Kellen von der heißen Speise langsam unter ständigem Rühren zum Joghurt geben. Anschließend die Joghurtmischung zurück in den Topf geben und gut verrühren. Zum Schluss die Butter erhitzen und Chiliflocken sowie rotes Paprikapulver darin kurz anrösten. Keledosch auf Tellern anrichten, mit der würzigen Butter übergießen und servieren. Guten Appetit! Zum Abschluss möchten wir Ihnen ein besonderes Gericht aus der thrakischen Region vorstellen, Edirne Tavajiri. Gebratene Leber nach Art der Provinz Edirne. Zutaten: 500 Gramm Rinderleber, 1 Wasserglas Mehl, 1 Teelöffel Salz, reichlich Pflanzenöl zum Braten. Zubereitung: Die Leber von den Sehnen befreien und in sehr dünne Scheiben schneiden. Anschließend in ein Sieb geben, gründlich mit Wasser waschen und anschließend gut abtropfen lassen, mit Salz würzen und gut vermengen. Das Öl in einer Pfanne erhitzen, die Leberstücke portionsweise in Mehl wenden und anschließend im heißen Öl frittieren, mit einer Gabel vorsichtig voneinander trennen und von beiden Seiten kurz braten. Nach etwa 1 Minute ist die Leber fertig und kann serviert werden. Damit sind wir für heute am Ende unserer kulinarischen Reise angekommen. Wir hoffen, dass wir Ihnen mit diesen 3 Gerichten einen kleinen Einblick in die Vielfalt der türkischen Küche geben konnten. Bis zur nächsten Folge unserer Highlights der türkischen Küche. Auf Wiederhören!

Meine Damen und Herren, somit geht die deutschsprachige Sendung der Stimme von Türkei zu Ende. Die Sendung wurde von Alia Wallmann und Hüseyin Bul moderiert. Mit dem Wunsch, Sie wieder antreffen zu können, sagen wir Auf Wiederhören.

0: Liebe Hörerinnen und Hörer, hier ist der Kurzwellensender Die Stimme von Türkiye. Im Studio in Ankara begrüßen Sie
1: Hüseyin Bol
0: und Alev Arman. Die Tontechnik führt Halit Özhan. Sie empfangen unsere Morgensendung über den Satelliten Türksat 4a, unsere Mittagssendung im 19-Meter-Band auf 15.350 kHz und unsere Abendsendung im 31-Meter-Band auf 9.840 kHz. In unserer einstündigen Sendung bringen wir nach den Nachrichten ein Sonderprogramm. Danach geht es weiter mit den Sendereien Hände der Hoffnung, Vermächtnis der türkischen Völker und Highlights der türkischen Küche. Zwischendurch hören Sie türkische Musik.

0: Und nun die Nachrichten.
1: Präsident Recep Tayyip Erdoğan ist zur Teilnahme an der 81. UN-Generalversammlung in New York eingetroffen. Erdoğan wurde am New Yorker Flughafen John F. Kennedy vom türkischen UN-Botschafter Ahmet Yıldız, dem türkischen Botschafter in Washington Sedat Önal, dem türkischen Generalkonsul in New York Muhittin Ahmet Yazal sowie weiteren Funktionären empfangen. Erdoğan reiste gemeinsam mit seiner Gattin Emine Erdoğan sowie einer hochrangigen Delegation an, darunter Justizminister Akın Gürlek, Familienministerin Mahinur Özdemir, Göktaş, Außenminister Hakan Fidan, Energieminister Alparslan Bayraktar, Finanzminister Mehmet Şimşek, Industrie- und Technologieminister Mehmet Fatih Kacır, Handelsminister Ömer Bolat, Geheimdienstchef İbrahim Kalın, Kommunikationsdirektor Professor Dr. Burhanettin Duran, außenpolitischer Berater Akif Çağatay Kılıç sowie der Vorsitzende des Ältestenrats der Organisation der Türkstaaten Binali Yıldırım. Die Generalversammlung steht unter dem Motto Vertrauen wiederherstellen, den Wandel gestalten, eine Vereinte Nationen, die für alle Ergebnisse liefert. Erdoğan wird am 22. September, dem ersten Tag der Sitzung der Staats- und Regierungschefs, als vierter Redner vor der Vollversammlung sprechen. Es wird sein 16. Auftritt vor der UN-Generalversammlung sein. Als Themen seiner Rede werden sich möglicherweise der israelische Völkermord in Gaza, die Anerkennung Palästinas als Staat sowie konkrete internationale Maßnahmen gegen Israel und die Mitgliedstaaten auffordern, gegen Israel befinden. Erdoğan wird voraussichtlich besonders auf die Lage in Gaza aufmerksam machen und die Mitgliedstaaten auffordern, sich den israelischen Angriffen entgegenzustellen. Am Rande der Generalversammlung sind zudem bilaterale Gespräche mit Staats- und Regierungschefs geplant. Am 23. September ist außerdem eine Rede beim Klimagipfel des UN-Generalsekretärs vorgesehen.
0: In einer Analyse der griechischen Medien ist auf das wachsende Gewicht von Türkei im Westen und Ankaras Regionalrolle aufmerksam gemacht worden. Dabei wurde festgestellt, dass Präsident Recep Tayyip Erdoğan direkte Verhandlungen mit den USA und einigen europäischen Akteuren führt, ohne Athen dabei als Gesprächspartner einzubeziehen. In dem Artikel, der von Sotiris Serbos, Professor für internationale Politik an der griechischen Demokrit-Universität verfasst wurde, heißt es, Griechenland sei bei den strategischen Neuausrichtungen zwischen dem Westen und Türkei nicht in der Lage, eine entscheidende Rolle zu spielen und werde die Position eines Zuschauers gedrängt. Nach den Entwicklungen in der Ukraine und im Nahen Osten habe sich Türkei als unverzichtbarer Stabilitätspartner des Westens etabliert und Ankaras Rolle in der Weltpolitik werde zunehmend stärker. In dem Artikel wird betont, dass keine Großmacht Ankara zur Aufgabe seiner regionalen Ziele auffordere, während Athen bei der westlichen Türkei-Initiative kein Mitspracherecht habe. Da Präsident Erdoğan Griechenland nicht als gleichberechtigten Akteur betrachte, verhandle er direkt mit Washington und den europäischen Mächten. Serbos erläutere den grundlegenden Unterschied zwischen einem Akteur und einem Nicht-Akteur im westlichen System von

0: folgendermaßen. Dem zweiten werde gesagt, was er zu tun habe, während dem ersten die Frage gestellt werde, was meinen Sie, was wir tun sollten? Griechenland könne die strategischen Entscheidungen des Westens nicht mitgestalten und stattdessen sei es in der Lage eines Landes gedrängt worden, dem Entscheidungen mitgeteilt werden. Weiter heißt es, das Risiko liegt nicht im Verhandeln, sondern im Aufschieben. Wenn Athen starr bleibt, diktieren andere die Bedingungen. Die richtige Reihenfolge wäre, zunächst sollte mit Washington und Europa eine rationalisierte Türkei-Vision besprochen werden, dann erst mit Ankara. Auch öffentliche Diplomatie und Vermittlung werden nicht genutzt. Das Zeitfenster der Gelegenheit schließt sich. Ob das Ergebnis ein Verlust sein wird, hängt davon ab, ob Griechenland in der Lage ist, eine aktive und vorausschaubare Strategie zu entwickeln.
1: Russland hat als Reaktion auf ukrainische Drohnenangriffe auf Moskau und die umliegende Region am letzten Wahltag, bei denen 2 Menschen getötet und eine Ölraffinerie in Brand gesetzt wurden, verstärkte Angriffe auf Kiew angekündigt, wie offizielle Stellen mitteilten. Das russische Verteidigungsministerium warf der Ukraine vor, den demokratischen Willen der russischen Bürger zu untergraben und kündigte Vergeltung an. Der ukrainische Präsident Volodymyr Zelensky erklärte unterdessen, er habe nach einem Telefonat mit US-Präsident Donald Trump einem Treffen in New York zugestimmt.
0: Das iranische Militär hat nach eigenen Angaben Informationen erhalten, wonach die USA beschlossen hätten, die Angriffe gegen den Iran wieder aufzunehmen. Laut dem Zentralstab der Qatar al-Anbiya sei die Entscheidung demnach bei einem gemeinsamen Treffen in einem europäischen Land mit Zustimmung einiger Länder der Region gefallen. Das Militär droht mit Vergeltungsmaßnahmen gegen US-Interessen und Militärstützpunkte in der Region, sollte Washington einen Fehler begehen.
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1: Der Sprecher der iranischen Revolutionsgarden Hussein Muhibbi hat sich zu einem möglichen neuen Angriff der USA auf den Iran geäußert. Muhibbi äußerte sich in einer Fernsehsendung zu aktuellen Themen und bewertete die Wahrscheinlichkeit eines neuen Angriffs der USA und Israels auf den Iran. Er sagte, sollte es zu einem neuen Angriff kommen, werden sich unsere Verteidigung und unsere Angriffe grundlegend ändern. Im Falle eines neuen Angriffs werden wir die Art der Waffen und die Geografie des Krieges verändern. Wir werden neue, mit neuen Fähigkeiten ausgestattete Streitkräfte ins Feld führen und die Welt wird aus den Fugen geraten. Unsere Ziele sind nicht mehr dieselben wie früher. Wir haben neue Ziele festgelegt, die bisher noch nicht angegriffen wurden. Muhibbi, der erklärte, der Iran sei auf einen langwierigen Krieg vorbereitet, sagte, unserer Ansicht nach gibt es verschiedene Phasen des Krieges. Der Krieg endet nicht, sondern dauert an. Die Revolutionsgarden waren bereits auf den Krieg vorbereitet, jetzt sind sie noch besser vorbereitet. Die Behauptung, dass die neue Ordnung in der Region nicht von den USA, sondern vom Iran bestimmt werde. Muhibbi erklärte, die Revolutionsgarden hätten bislang keinen Kontakt zu den USA aufgenommen und die Streitkräfte seien nicht in die Diplomatie eingebunden. Die grundlegende Aufgabe der Armee sei die Verteidigung des Landes. Muhibbi behauptete, die Vorherrschaft der USA in der Region sei beendet und die neue Ordnung werde nicht von den USA, sondern vom Iran bestimmt. Muhibbi argumentierte, die USA hätten unter dem Eindruck ihrer jahrelang hohen Verteidigungskapazitäten Militärstützpunkte in den Ländern der Region errichtet und erklärte, diese Stützpunkte seien durch Angriffe des Irans unbrauchbar gemacht worden.
0: Der CEO des US-amerikanischen Chip-Herstellers Nvidia hat Behauptungen, wonach künstliche Intelligenz in den kommenden Jahren zum Untergang der Menschheit führen könnte, als Weltuntergangsszenarien bezeichnet und gesagt, dass diese Prognosen keine wissenschaftliche Grundlage hätten. In einem Interview mit CBS News äußerte sich Huang zu den Einschätzungen einiger KI-Forscher, wonach die Technologie bis 2030 das Ende der Menschheit herbeiführen könnte. 2030 wird nicht das Ende der Welt sein. Die Wahrscheinlichkeit, dass dies das Ende der Welt sein wird, liegt bei 0%, sagt

0: sagte er. In Bezug auf Forderungen nach einer verstärkten Kontrolle von KI-Entwicklern argumentierte Wang, dass keine neuen Vorschriften erforderlich seien und die bestehenden Maßnahmen in den USA ausreichend seien. Er ging auch auf den Wettbewerb zwischen den USA und China im Bereich der künstlichen Intelligenz ein und erklärte, er sei gegen Verbote des Verkaufs amerikanischer Technologie an China. Auf die Reaktion der Öffentlichkeit hinsichtlich der zunehmenden Verbreitung von Rechenzentren antwortete Wang, es tut uns leid, dass wir nicht früher zu Ihnen gekommen sind, um mit Ihnen zu sprechen.
1: Heftige Explosionen haben Al-Ais im südlichen Umland der syrischen Provinz Aleppo erschüttert. Weitere Explosionen ereigneten sich laut syrischen Staatsmedien auf einem Militärgelände. Der staatliche Sender Al-Ikbarie berichtete, die Ursache der ersten Explosionen werde noch untersucht. Die syrische Nachrichtenagentur Sana meldete, die Explosionen hätten sich in einer Militäreinrichtung nahe Al-Ais ereignet. Lokale Quellen gaben an, die Explosionen hätten sich in einem Munitionsdepot des syrischen Verteidigungsministeriums ereignet.
0: Meine Damen und Herren, Sie hörten die Nachrichten und jetzt geht es weiter mit Musik gesungen von Sinet Sally, Banana Söyle, und nach unserem Sonderprogramm hören Sie ein Duett von Mustafa Sandal mit Zeynep Bastık Mod.

Heute ist der Internationale Tag des Friedens. Der Jahrestag des Kriegseintritts Nazi-Deutschlands gegen Polen wird in ehemaligen Mitgliedstaaten des Ostblocks sowie in Türkei als Weltfriedenstag begangen. Nach dem Zweiten Weltkrieg wurde die UN gegründet, um einen weiteren globalen Krieg zu verhindern. Dennoch kommt es immer wieder zu regionalen Konflikten und Kriegen. Bei der Gründung der Vereinten Nationen wurde der Sicherheitsrat jedoch unter Missachtung des Gleichheitsprinzips mit 5 ständigen Mitgliedern ausgestattet. Obwohl viele Länder diese Ungleichheit kritisieren, haben bis heute dieselben 5 Staaten das Vetorecht im UN-Sicherheitsrat. Wie im Fall des Palästina-Konflikts kann bereits das Veto eines einzigen dieser 5 Länder gemeinsame Entscheidungen blockieren. Die vom türkischen Präsidenten Recep Tayyip Erdogan mit Nachdruck vertretene Aussage, die Welt ist größer als 5, findet in den letzten Jahren zunehmend Unterstützung weltweit. Unser Wunsch ist es, dass die Vereinten Nationen, die für den Erhalt des Weltfriedens von großer Bedeutung sind, in Zukunft mit einer gerechteren und unparteiischen Struktur tatsächlich allen Menschen auf der Welt dienen können. Alles Gute zum Weltfriedenstag am 21. September.

0: Hände der Hoffnung.
1: Die Geburt von Hilali Ahmar, die weiße Fahne hinter der Front. Das Jahr 1868, in jenem dunkelsten Jahrhundert, in dem Pulverdampf den Himmel verdunkelte und die Erde von Blut getränkt war, stieg am Horizont eine Fahne empor. Auf ihr war weder ein Schwert noch ein Schild zu sehen, nur ein leuchtender roter Halbmond auf blütenweißem Grund. Dieser Halbmond war der letzte Atemzug für den sterbenden Soldaten, die erlösende Nachricht für die bangende Mutter und eine warme Suppe für das verwaiste Kind. Heute reisen wir zurück zur bewegenden Geschichte von Hilali Ahmar, also dem Roten Halbmond, einer der ältesten humanitären Hilfsorganisationen der Welt, die am 11. Juni 1868 unter dem Namen Osmanische Gesellschaft zur Hilfe für verwundete und kranke Soldaten ins Leben gerufen wurde. Sind Sie bereit, die namenlosen Helden hinter dieser großen weißen Fahne der Barmherzigkeit an der Feuerlinie zu entdecken? Die Geburt von Hilali Ahmar war im Grunde ein Aufstand des Gewissens. Als Henri Dunant 1859 angesichts des Leids in der Schlacht von Solferino das Rote Kreuz gründete, blieben auch die osmanischen Intellektuellen nicht untätig. Idealistische Persönlichkeiten wie Dr. Abdullah

Kırımlı Aziz Bey, Serdar Ekrem Ömer Paşa und Dr. Marco Paşa wussten genau, im Krieg geht es nicht nur ums Töten, sondern auch um Leben zu erhalten. Hilal Ahmer war jedoch nicht bloß eine staatliche Institution, es war die Verkörperung des Stiftungsreiches in der modernen Welt. Sie entstand als eine im modernen Zeitalter institutionalisierte Fortführung der osmanischen Wohlfahrts- und Stiftungstradition. Einen bedeutenden Teil ihrer Arbeit finanzierte sie durch Spenden aus der Bevölkerung und ehrenamtliches Engagement. Bandagen, die Frauen zu Hause nähten, organisierte Hilal Ahmer, Teeabende und der Verkauf von Anstecknadeln wurden zum Lebenselixier dieses mächtigen Baumes. Wie in einigen Stiftungsschriften verankert, wurden selbst die Einnahmen aus Opferfällen direkt als Arznei für die verwundeten Soldaten hinter der Front deklariert. Vom Palast bis in die einfache Hütte wurde Hilal Ahmer zu einem Vertrag des bedingungslosen Guten für jeden einzelnen Bürger. Ihre schwerste Zerreißprobe bestand die Gesellschaft in den Balkankriegen und der Schlacht von Gallipoli. In den Feldlazaretten von Gallipoli, nur wenige hundert Meter von der Feuerlinie entfernt, versorgten die Ärzte und Krankenschwestern von Hilal Ahmer nicht nur die türkischen Soldaten, sondern auch die in Gefangenschaft geratenen Ansak- und britischen Soldaten mit derselben Ergebenheit. Einer Überlieferung zufolge hielt ein Arzt von Hilal Ahmer im selben Moment inne, als ihn die Nachricht vom Märtyrertod seines eigenen Sohnes erreichte. Er legte das Skalpell nicht aus der Hand, sondern kämpfte weiter ums Leben eines anderen Verwundeten. Denn für sich stand der Mensch über jeder Politik und jedem Krieg. An dieser Stelle muss das Frauenzentrum von Hilal Ahmer besonders hervorgehoben werden. Pioniere der Krankenpflege wie Safi Hüseyin Elbil stellten mitten im Schlamm der Balkanstraßen und inmitten von Cholera-Epidemien ihr eigenes Leben unter dem Ausruf »Es lebe das Vaterland« hinten an. Während sie die Bandagen mit ihren Tränen wuschen, wuschen sie im Grunde auch die Zukunft einer ganzen Nation rein. Durch die unermüdlichen Bemühungen von Bisim Özmer Paşa wurde diese Gesellschaft nicht nur zu einer Institution, sondern zum Siegel der osmanischen Barmherzigkeit im Völkerrecht. Eine Brücke der Barmherzigkeit ohne Grenzen. Eine Hand, die von Fernost bis nach Amerika reicht. Die helfende Hand von Hilal Ahmer streckte sich nicht nur in die unmittelbare Nachbarschaft aus, sondern erreichte selbst weit entfernte Kontinente. Eines der dringlichsten Beispiele hierfür sind die Hilfsgüter, die das Osmanische Reich Ende des 19. Jahrhunderts durch die Beiträge von Hilal Ahmer während großer Naturkatastrophen und innere Unruhen in die Vereinigten Staaten von Amerika schickte. Dass ein Imperium, das selbst noch seine eigenen Wunden leckte, einem menschlichen Drama in 1000 Kilometern Entfernung nicht gleichgültig gegenüberstand, beweist die Universalität des Stiftungswesens. Ebenso sind die Hilfslieferungen an die Erdbebenopfer in Japan aus derselben Epoche Stelle, aber mächtige Zeugnisse dafür, dass Barmherzigkeit weder Sprache noch Religion noch Geografie kennt. Eine Oase der Menschlichkeit mitten im Krieg. Während der Balkankriege von 1912 bis 1913 und des darauffolgenden Ersten Weltkrieges ging der Umgang von Hilal Ahmer mit feindlichen Kriegsgefangenen als besonderer Wendepunkt in die Medizin- und Rechtsgeschichte ein. Den Unterlagen des Internationalen Komitees vom Roten Kreuz zufolge ermöglichte Hilal Ahmer den ausländischen Soldaten in den Gefangenenlagern die Korrespondenz mit ihren Familien, brachte ihnen medizinische Hilfe und richtete ein spezielles Kontrollsystem ein, um die Respektierung ihrer religiösen Überzeugungen zu gewährleisten. Dies ist der unumstößliche Beweis dafür, dass der Halbmond nicht nur ein Symbol der Hilfe war, sondern eine unantastbare Würde der Menschlichkeit selbst auf den Schlachtfeldern. Stiller Zeuge von Bevölkerungsaustausch und Migration. In den ersten Jahren der Republik während des historischen Bevölkerungsaustausches war die Rolle des Roten Halbmonds von unschätzbarem Wert. Bei der Verpflegung, medizinischen Versorgung und dem Transport von Millionen von Menschen, die von Griechenland nach Anatolien und von Anatolien nach Griechenland ziehen mussten, leistete die Organisation Übermenschliches. Suppenküchen an den Häfen, mobile Lazarette und Kinderbetreuungseinrichtungen wurden zu Rettungsankern für Menschen, die aus ihrer Heimat vergingen.

0: gerissen wurden. Jener aufopferungsvolle Geist von einst bildet heute das unerschütterliche Fundament jener gigantischen Organisation, deren Einsatz von Gaza bis in die trockensten Dörfer Afrikas, von der Ukraine bis in die Katastrophengebiete des Fernen Ostens reicht. Hilal Ahmed war nicht nur in Kriegszeiten zur Stelle. Mit der Proklamation der Republik im Jahr 1923 setzte die Institution ihre Arbeit zunächst unter dem Namen Hilal Ahmed fort, bis 1935 von Mustafa Kemal Atatürk persönlich den Namen Kızılay, also Roter Halbmond, erhielt. Sie stand an der Spitze der Ochsenkarren, die im Befreiungskrieg Munition transportierten, an den Tischen der Flüchtlinge in den Hafenstädten während der Umstrukturierungsjahre und an den Trümmern nach Erdbeben. Während Kızılay heute in über 190 Ländern der Welt das Flaggschiff der Güte ist, so verdankt sie diesen Erfolg dem Erbe jener Menschen, die vor 150 Jahren ihr Leben gaben, um diese weiße Fahne zu hissen. Dieser rote Halbmond ist das sichtbarste Zeichen des Leitsatzes einer Zivilisation. Lass den Menschen leben, damit der Staat lebt. Solange dieser Halbmond leuchtet, wird sich jene mächtige Hand die Zuflucht der Schutzlosen und die Hoffnung der Hilflosen niemals von der Menschheit zurückziehen. Wir sind die Kinder dieser großen Stiftungstradition, geformt von der Barmherzigkeit von Hilal Ahmed. Wir haben die heilige Geschichte von Hilal Ahmed durchschritten, jenes stille Heiligtum hinter der Front. Die Zivilisation der Stiftung berührt nicht nur die körperlichen Wunden des Menschen, sondern auch die feinsten Schmerzen seiner Seele. Schreiten Sie weiter auf unseren Brücken des Herzens, bleiben Sie voller Barmherzigkeit und Güte. Eine Hand streckt sich aus, ein Leben verändert sich. Erst dann ist die Geschichte vollbracht. Bis zum nächsten Mal bei Hände der Hoffnung.
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Es gibt Leben, die nicht nur die Geschichte eines Menschen erzählen, sondern zugleich den Geist einer ganzen Epoche widerspiegeln. Und es gibt Schriftsteller, deren Worte nicht nur auf Papier, sondern im Gedächtnis der Geschichte weiterleben. Das Leben von Hüseyin Cavid ist eine solche Geschichte. Sein Weg begann in den alten Straßen von Nahçıvan, führte über die literarischen Kreise Istanbuls nach Baku und schließlich bis in die eisige Weite Sibiriens. Es war nicht nur die Lebensreise eines Dichters, sondern der Kampf eines Intellektuellen, der an Freiheit, Menschenwürde und die Wahrheit glaubte. Für Cavid bedeutete Dichtung weit mehr als schöne Worte zu finden. Sie war für ihn eine Stimme des Gewissens in dunklen Zeiten. Deshalb überlebte seine Stimme die Grenzen seiner Epoche und verstummte auch nach seinem Tod nicht. Hüseyin Abdullah oğlu Rasizade, der unter seinem literarischen Namen Hüseyin Cavid bekannt werden sollte, wurde 1882 in Nahçıvan geboren. Schon als Kind kam er mit der Welt der Sprache und des Denkens in Berührung. Seine Ausbildung begann in Nahçıvan und führte ihn später nach Tabriz und Istanbul. 1909 schloss Cavid sein Studium an der Literaturfakultät der Universität Istanbul ab. In seinem Denken verband er das Erbe der klassischen orientalischen Literatur mit den Ideen der Moderne. Als Lehrer in Nahçıvan, Ganscha, Tiflis und Baku lernte er die gesellschaftlichen Veränderungen seiner Zeit aus nächster Nähe kennen. Das Spannungsverhältnis zwischen Tradition und Modernisierung wurde zu einem der zentralen Themen seines geistigen Schaffens. Cavids Romantik war dabei weit mehr als eine

0: literarische Stilrichtung. Sie war Ausdruck seiner Suche nach der menschlichen Seele und nach der Wahrheit. Mensch, Schicksal, Liebe, Gut und Böse, Gewissen und Freiheit. Diese universellen Fragen rückte er in den Mittelpunkt seiner Werke. Deshalb erzählen seine Schriften nicht nur vom Aserbaidschan seiner Zeit. Sie beschäftigen sich zugleich mit Fragen, die die Menschheit bis heute begleiten. Zu seinen bedeutendsten Werken gehört Iblis. Darin zeigt Javid, dass das Böse nicht nur eine Gestalt aus alten Erzählungen ist. Es kann in Kriegen, Machtkämpfen und menschlichen Ambitionen ebenso wiederkehren wie in einem zum Schweigen gebrachten Gewissen. Mit der Frage, wer erschafft das Böse, fordert er den Menschen dazu auf, sich mit der eigenen dunklen Seite auseinanderzusetzen. Auch in Werken wie Der Prophet, Topal Temur, Siyavush und Khayyam hinterfragte Javid anhand historischer Figuren die Fragen seiner eigenen Zeit, Fragen nach Gerechtigkeit, Macht und Freiheit. Für ihn bestand die Aufgabe der Kunst nicht nur darin, Beifall zu spenden, sondern zum Nachdenken anzuregen. Doch es gab Zeiten, in denen schon das Nachdenken gefährlich war. 1937 wurde Javid unter dem Vorwurf des Nationalismus und konterrevolutionärer Aktivitäten verhaftet. 1939 wurde er wegen antisowjetischer Propaganda zu 8 Jahren Haft verurteilt und nach Sibirien deportiert. Der Dichter, der einst in Istanbul das literarische Leben seiner Zeit erlebt hatte und dessen Werke in Baku auf die Bühne gebracht worden waren, war nun ein Gefangener. Doch seinen Körper ins Exil zu schicken, war leichter, als seine Gedanken ins Exil zu schicken. Am 5. Dezember 1941 starb Hüseyin Javid in Sibirien. Sibirien nahm seinen Körper, aber seine Worte konnte es ihm nicht nehmen. Jahre vergingen und eines Tages kehrte der Weg des Dichters, der so lange fern seiner Heimat gelegen hatte, wieder nach Hause zurück. 1982, anlässlich seines 100. Geburtstages, wurden die sterblichen Überreste Hüseyin Javids aus Sibirien nach Aserbaidschan gebracht. Am 3. November wurde er in seiner Geburtsstadt Naitschewan nahe seinem Elternhaus und bei dem Maulbeerbaum, den er seit seiner Kindheit geliebt hatte, erneut beigesetzt. Später entstand dort ein Mausoleum zu seinen Ehren. Es war nicht einfach die Rückkehr eines Toten, es war die Rückkehr einer Erinnerung, die Rückkehr eines Volkes zu einem seiner großen Künstler. Bis heute lebt Javid in der Literatur, im Theater und im kulturellen Gedächtnis Aserbaidschans weiter. Seine Bedeutung für die türkische Welt liegt auch in der grenzüberschreitenden Kraft seines Werkes. In seinen Gedichten verbinden sich kulturelle Spuren Aserbaidschans, der türkischen Welt sowie des islamischen und iranischen Kulturraums. Für Javid war die Heimat nicht nur ein geografischer Ort. Sie bestand aus Sprache, Erinnerung, Kindheit und der tiefen Verbindung des Menschen zu seiner eigenen Seele. Als er nach Sibirien deportiert wurde, konnte man seinen Körper aus der Heimat entfernen. Doch seine Erinnerung und seine Worte konnte man ihm nicht nehmen. Denn man kann einem Dichter sein Buch wegnehmen, aber man kann nicht die Sätze aus seinem Kopf löschen und ebenso wenig die Worte, die sich bereits im Gedächtnis eines Volkes verankert haben. Jahre später kehrten seine sterblichen Überreste nach Naitschewan zurück. Es war, als würde die Stimme eines Dichters, die man zum Schweigen bringen wollte, wieder auf ihrem eigenen Boden erklingen. Die Geschichte Hüseyin Javids ist die Geschichte eines Stiftes, der sich nicht in ein Gefängnis sperren ließ, eines Gesichts, das nicht hinter Stacheldraht verstummte, und eines Gedankens, der sich nicht ins Exil schicken ließ. Und seine Stimme erinnert uns bis heute an eine einfache Wahrheit. Solange der Mensch sein Wort nicht verliert, ist er nicht besiegt.
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Merhaba, liebe Hörerinnen und Hörer. Herzlich willkommen zu einer weiteren Folge unserer Sendereihe Highlights der türkischen Küche. Heute stellen wir Ihnen drei besondere Gerichte aus verschiedenen Regionen von Türkiye vor. Beginnen wollen wir mit Mante, einem der bekanntesten Gerichte der türkischen Küche. Mante sind kleine Teigtaschen, die mit Hackfleisch gefüllt und anschließend mit Joghurt und Tomatensauce serviert werden. Das Gericht wird manchmal auch als türkische Variante von Tortellini bezeichnet und ist inzwischen auch in Europa bekannt. Mante ist vor allem als Spezialität von Kayseri bekannt. Der Überlieferung zufolge sollen besonders kleine Mante als Zeichen großer Kochkunst gelten. Eine Redewendung besagt sogar, dass 40 Mante auf einen Löffel passen sollten. Kommen wir nun zum Rezept. Die Zutaten für den Mante-Teig: 150 ml Wasser, 400 Gramm Mehl, ein Ei, einen halben Esslöffel Salz, zusätzlich etwas Mehl zum Ausrollen. Die Zutaten für die Füllung: 300 Gramm Hackfleisch, eine Zwiebel, eine große Knoblauchzehe, eine Handvoll Petersilie, einen Teelöffel Paprikapulver, Pfeffer aus der Mühle, ein Teelöffel Salz, ein Esslöffel Olivenöl. Die Zutaten für die Joghurtsoße: 500 Gramm Joghurt, ein Knoblauchzehe, ein Teelöffel Salz, Minze. Für die rote Soße: 200 Gramm Butter, 2 Esslöffel Paprikapulver edelsüß, 1 Teelöffel Paprikaflocken, 1 halben Teelöffel Salz. Zubereitung: Zunächst Wasser, Ei und Salz mit dem Mehl zu einem festen Teig verkneten. Den Teig mit einem sauberen Küchentuch abdecken und etwa 30 Minuten an einem warmen Ort ruhen lassen. In der Zwischenzeit die Füllung vorbereiten, Hackfleisch und Olivenöl in eine Schüssel geben, Zwiebel und Knoblauch fein reiben, die Petersilie hacken und alles zusammen mit dem Gewürzen gut vermengen. Den Teig auf einer bemehlten Arbeitsfläche möglichst dünn ausrollen und in etwa 3 cm große Quadrate

schneiden. Auf jedes Quadrat etwas Hackfleischfüllung geben und die Teigtaschen an den Vierecken zusammendrücken. Anschließend einen großen Topf zu etwa 2/3 mit Wasser füllen und zum Kochen bringen. Salz hinzufügen und die Mantel hineingeben. Etwa 5 Minuten kochen lassen und dabei vorsichtig umrühren. Wenn die Mantel an der Oberfläche schwimmen, sind sie fertig. Mit einem Schaumlöffel vorsichtig herausnehmen und in eine große Schüssel geben. Für die Joghurtsoße den Joghurt mit geriebenem Knoblauch und Salz verrühren. Für die Tomatensoße die Butter in einer kleinen Pfanne schmelzen lassen, Paprikapulver, Paprikaflocken und Salz hinzufügen und kurz aufschäumen lassen, anschließend vom Herd nehmen. Die fertigen Mante mit der Joghurtsoße und der Tomatensoße servieren. Ein weiteres Highlight der türkischen Küche kommt aus Ostanatolien, genauer gesagt aus der Provinz Van. Das Gericht heißt Keledosch und ist dort besonders beliebt. Die Zutaten sind 400 Gramm Rindfleisch in Stücke geschnitten, eine Zwiebel, ein Wasserglas grüne Linsen, ein Wasserglas Weizen, ein Wasserglas Kichererbsen, 2 Wassergläser Joghurt, ein Bund Mangold, ein Teelöffel schwarzer Pfeffer, ein Teelöffel Salz. Für die obere Schicht 2 Esslöffel Butter, 1 Dessertlöffel Chiliflocken, 1 Dessertlöffel rotes Paprikapulver. Zubereitung: Kichererbsen und Weizen am Vortag in Wasser einweichen, am nächsten Tag abgießen und anschließend kochen. Auch die grünen Linsen separat kochen, das Kochwasser der Hülsenfrüchte aufbewahren. Das Rindfleisch im Schnellkochtopf garen, die Zwiebel kleinschneiden, zum Fleisch geben und kurz anrösten. Anschließend die gekochten Hülsenfrüchte und dem feingeschnittenen Mangold hinzufügen, alles gut vermengen und mit Salz und schwarzem Pfeffer würzen. Falls die Fleischbrühe nicht ausreicht, etwas Wasser hinzufügen. Die Zutaten sollten gerade mit Flüssigkeit bedeckt sein. Den Deckel schließen und etwa 20 Minuten kochen lassen. Nun den Joghurt in einer Schüssel rühren. 2 Kellen von der heißen Speise langsam unter ständigem Rühren zum Joghurt geben. Anschließend die Joghurtmischung zurück in den Topf geben und gut verrühren. Zum Schluss die Butter erhitzen und Chiliflocken sowie rotes Paprikapulver darin kurz anrösten. Keledosch auf Tellern anrichten, mit der würzigen Butter übergießen und servieren. Guten Appetit! Zum Abschluss möchten wir Ihnen ein besonderes Gericht aus der thrakischen Region vorstellen, Edirne Tavajiri. Gebratene Leber nach Art der Provinz Edirne. Zutaten: 500 Gramm Rinderleber, 1 Wasserglas Mehl, 1 Teelöffel Salz, reichlich Pflanzenöl zum Braten. Zubereitung: Die Leber von den Sehnen befreien und in sehr dünne Scheiben schneiden. Anschließend in ein Sieb geben, gründlich mit Wasser waschen und anschließend gut abtropfen lassen, mit Salz würzen und gut vermengen. Das Öl in einer Pfanne erhitzen, die Leberstücke portionsweise in Mehl wenden und anschließend im heißen Öl frittieren, mit einer Gabel vorsichtig voneinander trennen und von beiden Seiten kurz braten. Nach etwa 1 Minute ist die Leber fertig und kann serviert werden. Damit sind wir für heute am Ende unserer kulinarischen Reise angekommen. Wir hoffen, dass wir Ihnen mit diesen 3 Gerichten einen kleinen Einblick in die Vielfalt der türkischen Küche geben konnten. Bis zur nächsten Folge unserer Highlights der türkischen Küche. Auf Wiederhören!

Meine Damen und Herren, somit geht die deutschsprachige Sendung der Stimme von Türkei zu Ende. Die Sendung wurde von Ali Wallmann und Hüseyin Bul moderiert. Mit dem Wunsch, Sie wieder antreffen zu können, sagen wir Auf Wiederhören.

0: Liebe Hörer und Hörer, hier ist der Kurzwellensender Die Stimme von Türkiye. Im Studio in Ankara begrüßen Sie
1: Hüseyin Bol
0: und Alev Arman. Die Tontechnik führt Halit Özhan. Sie empfangen unsere Morgensendung über den Satelliten Türksat 4a, unsere Mittagssendung im 19-Meter-Band auf 15.350 kHz und unsere Abendsendung im 31-Meter-Band auf 9.840 kHz. In unserer einstündigen Sendung bringen wir nach den Nachrichten ein Sonderprogramm. Danach geht es weiter mit den Sendereihen Hände der Hoffnung, Vermächtnis der türkischen Völker und Highlights der türkischen Küche. Zwischendurch hören Sie türkische Musik.

0: Und nun die Nachrichten.
1: Präsident Recep Tayyip Erdoğan ist zur Teilnahme an der 81. UN-Generalversammlung in New York eingetroffen. Erdoğan wurde am New Yorker Flughafen John F. Kennedy vom türkischen UN-Botschafter Ahmet Yıldız, dem türkischen Botschafter in Washington Sedat Önal, dem türkischen Generalkonsul in New York Muhittin Ahmet Yazal sowie weiteren Funktionären empfangen. Erdoğan reiste gemeinsam mit seiner Gattin Emine Erdoğan sowie einer hochrangigen Delegation an, darunter Justizminister Akın Gürlek, Familienministerin Mahinur Özdemir, Göktaş, Außenminister Hakan Fidan, Energieminister Alparslan Bayraktar, Finanzminister Mehmet Şimşek, Industrie- und Technologieminister Mehmet Fatih Kacır, Handelsminister Ömer Bolat, Geheimdienstchef İbrahim Kalın, Kommunikationsdirektor Professor Dr. Burhanettin Duran, außenpolitischer Berater Akif Çağatay Kılıç sowie der Vorsitzende des Ältestenrats der Organisation der Türkstaaten Binali Yıldırım. Die Generalversammlung steht unter dem Motto Vertrauen wiederherstellen, den Wandel gestalten, eine Vereinte Nationen, die für alle Ergebnisse liefert. Erdoğan wird am 22. September, dem ersten Tag der Sitzung der Staats- und Regierungschefs, als vierter Redner vor der Vollversammlung sprechen. Es wird sein 16. Auftritt vor der UN-Generalversammlung sein. Als Themen seiner Rede werden sich möglicherweise der israelische Völkermord in Gaza, die Anerkennung Palästinas als Staat sowie konkrete internationale Maßnahmen gegen Israel und die Mitgliedstaaten auffordern, gegen Israel befinden. Erdoğan wird voraussichtlich besonders auf die Lage in Gaza aufmerksam machen und die Mitgliedstaaten auffordern, sich den israelischen Angriffen entgegenzustellen. Am Rande der Generalversammlung sind zudem bilaterale Gespräche mit Staats- und Regierungschefs geplant. Am 23. September ist außerdem eine Rede beim Klimagipfel des UN-Generalsekretärs vorgesehen.
0: In einer Analyse der griechischen Medien ist auf das wachsende Gewicht von Türkei im Westen und Ankaras regionale Rolle aufmerksam gemacht worden. Dabei wurde festgestellt, dass Präsident Recep Tayyip Erdoğan direkte Verhandlungen mit den USA und einigen europäischen Akteuren führt, ohne Athen dabei als Gesprächspartner einzubeziehen. In dem Artikel, der von Sotiris Serbos, Professor für internationale Politik an der griechischen Demokrit-Universität verfasst wurde, heißt es, Griechenland sei bei den strategischen Neuausrichtungen

0: zwischen dem Westen und Türkei nicht in der Lage, eine entscheidende Rolle zu spielen und werde die Position eines Zuschauers gedrängt. Nach den Entwicklungen in der Ukraine und im Nahen Osten habe sich Türkei als unverzichtbarer Stabilitätspartner des Westens etabliert und Ankaras Rolle in der Weltpolitik werde zunehmend stärker. In dem Artikel wird betont, dass keine Großmacht Ankara zur Aufgabe seiner regionalen Ziele auffordere, während Athen bei der westlichen Türkei-Initiative kein Mitspracherecht habe. Da Präsident Erdogan Griechenland nicht als gleichberechtigten Akteur betrachte, verhandle er direkt mit Washington und den europäischen Mächten. Serbos erläutere den grundlegenden Unterschied zwischen einem Akteur und einem Nicht-Akteur im westlichen System folgendermaßen. Dem zweiten werde gesagt, was er zu tun habe, während dem ersten die Frage gestellt werde, was meinen Sie, was wir tun sollten? Griechenland könne die strategischen Entscheidungen des Westens nicht mitgestalten und stattdessen sei es in der Lage eines Landes gedrängt worden, dem Entscheidungen mitgeteilt werden. Weiter heißt es, das Risiko liegt nicht im Verhandeln, sondern im Aufschieben. Wenn Athen starr bleibt, diktieren andere die Bedingungen. Die richtige Reihenfolge wäre, zunächst sollte mit Washington und Europa eine rationalisierte Türkei-Vision besprochen werden, dann erst mit Ankara. Auch öffentliche Diplomatie und Vermittlung werden nicht genutzt. Das Zeitfenster der Gelegenheit schließt sich. Ob das Ergebnis ein Verlust sein wird, hängt davon ab, ob Griechenland in der Lage ist, eine aktive und vorausschaubare Strategie zu entwickeln.
1: Russland hat als Reaktion auf ukrainische Drohnenangriffe auf Moskau und die umliegende Region am letzten Wahltag, bei denen 2 Menschen getötet und eine Ölraffinerie in Brand gesetzt wurden, verstärkte Angriffe auf Kiew angekündigt, wie offizielle Stellen mitteilten. Das russische Verteidigungsministerium warf der Ukraine vor, den demokratischen Willen der russischen Bürger zu untergraben und kündigte Vergeltung an. Der ukrainische Präsident Volodymyr Zelensky erklärte unterdessen, er habe nach einem Telefonat mit US-Präsident Donald Trump einem Treffen in New York zugestimmt.
0: Das iranische Militär hat nach eigenen Angaben Informationen erhalten, wonach die USA beschlossen hätten, die Angriffe gegen den Iran wieder aufzunehmen. Laut dem Zentralstab der Qatar al-Amir sei die Entscheidung demnach bei einem gemeinsamen Treffen in einem europäischen Land mit Zustimmung einiger Länder der Region gefallen. Das Militär droht mit Vergeltungsmaßnahmen gegen US-Interessen und Militärstützpunkte in der Region, sollte Washington einen Fehler begehen.
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1: Der Sprecher der iranischen Revolutionsgarden Hussein Muhibbi hat sich zu einem möglichen neuen Angriff der USA auf den Iran geäußert. Muhibbi äußerte sich in einer Fernsehsendung zu aktuellen Themen und bewertete die Wahrscheinlichkeit eines neuen Angriffs der USA und Israels auf den Iran. Er sagte, sollte es zu einem neuen Angriff kommen, werden sich unsere Verteidigung und unsere Angriffe grundlegend ändern. Im Falle eines neuen Angriffs werden wir die Art der Waffen und die Geografie des Krieges verändern. Wir werden neue, mit neuen Fähigkeiten ausgestattete Streitkräfte ins Feld führen und die Welt wird aus den Fugen geraten. Unsere Ziele sind nicht mehr dieselben wie früher. Wir haben neue Ziele festgelegt, die bisher noch nicht angegriffen wurden. Muhibbi, der erklärte, der Iran sei auf einen langwierigen Krieg vorbereitet, sagte, unserer Ansicht nach gibt es verschiedene Phasen des Krieges. Der Krieg endet nicht, sondern dauert an. Die Revolutionsgarden waren bereits auf den Krieg vorbereitet, jetzt sind sie noch besser vorbereitet. Die Behauptung, dass die neue Ordnung in der Region nicht von den USA, sondern vom Iran bestimmt werde. Muhibbi erklärte, die Revolutionsgarden hätten bislang keinen Kontakt zu den USA aufgenommen und die Streitkräfte seien nicht in die Diplomatie eingebunden. Die grundlegende Aufgabe der Armee sei die Verteidigung des Landes. Muhibbi behauptete, die Vorherrschaft der USA in der Region sei beendet und die neue Ordnung werde nicht von den USA, sondern vom Iran bestimmt. Muhibbi argumentierte, die USA hätten unter dem Eindruck ihrer jahrelangen

0: Anko in Verteidigungskapazitäten, Militärstützpunkte in den Ländern der Region errichtet und erklärte, diese Stützpunkte seien durch Angriffe des Irans unbrauchbar gemacht worden.
1: Der CEO des US-amerikanischen Chip-Herstellers Nvidia hat Behauptungen, wonach künstliche Intelligenz in den kommenden Jahren zum Untergang der Menschheit führen könnte, als Weltuntergangsszenarien bezeichnet und gesagt, dass diese Prognosen keine wissenschaftliche Grundlage hätten. In einem Interview mit CBS News äußerte sich Huang zu den Einschätzungen einiger KI-Forscher, wonach die Technologie bis 2030 das Ende der Menschheit herbeiführen könnte. 2030 wird nicht das Ende der Welt sein. Die Wahrscheinlichkeit, dass dies das Ende der Welt sein wird, liegt bei 0%, sagte er. In Bezug auf Forderungen nach einer verstärkten Kontrolle von KI-Entwicklern argumentierte Huang, dass keine neuen Vorschriften erforderlich seien und die bestehenden Maßnahmen in den USA ausreichend seien. Er ging auch auf den Wettbewerb zwischen den USA und China im Bereich der künstlichen Intelligenz ein und erklärte, er sei gegen Verbote des Verkaufs amerikanischer Technologie an China. Auf die Reaktion der Öffentlichkeit hinsichtlich der zunehmenden Verbreitung von Rechenzentren antwortete Wang, es tut uns leid, dass wir nicht früher zu Ihnen gekommen sind, um mit Ihnen zu sprechen.
0: Heftige Explosionen haben Al-Ais im südlichen Umland der syrischen Provinz Aleppo erschüttert. Weitere Explosionen ereigneten sich laut syrischen Staatsmedien auf einem Militärgelände. Der staatliche Sender Al-Ikbarieh berichtete, die Ursache der ersten Explosionen werde noch untersucht. Die syrische Nachrichtenagentur Sana meldete, die Explosionen hätten sich in einer Militäreinrichtung nahe Al-Ais ereignet. Lokale Quellen gaben an, die Explosionen hätten sich in einem Munitionsdepot des syrischen Verteidigungsministeriums ereignet.
1: Meine Damen und Herren, Sie hörten die Nachrichten und jetzt geht es weiter mit Musik, gesungen von Sine Zali, Banana Söyle, und nach unserem Sonderprogramm hören Sie ein Duett von Mustafa Sandal mit Zeynep Bastık Mont.

Heute ist der Internationale Tag des Friedens. Der Jahrestag des Kriegseintritts Nazi-Deutschlands gegen Polen wird in ehemaligen Mitgliedstaaten des Ostblocks sowie in Türkei als Weltfriedenstag begangen. Nach dem Zweiten Weltkrieg wurde die UN gegründet, um einen weiteren globalen Krieg zu verhindern. Dennoch kommt es immer wieder zu regionalen Konflikten und Kriegen. Bei der Gründung der Vereinten Nationen wurde der Sicherheitsrat jedoch unter Missachtung des Gleichheitsprinzips mit 5 ständigen Mitgliedern ausgestattet. Obwohl viele Länder diese Ungleichheit kritisieren, haben bis heute dieselben 5 Staaten das Vetorecht im UN-Sicherheitsrat. Wie im Fall des Palästina-Konflikts kann bereits das Veto eines einzigen dieser 5 Länder gemeinsame Entscheidungen blockieren. Die vom türkischen Präsidenten Recep Tayyip Erdogan mit Nachdruck vertretene Aussage, die Welt ist größer als 5, findet in den letzten Jahren zunehmend Unterstützung weltweit. Unser Wunsch ist es, dass die Vereinten Nationen, die für den Erhalt des Weltfriedens von großer Bedeutung sind, in Zukunft mit einer gerechteren und unparteiischen Struktur tatsächlich allen Menschen auf der Welt dienen können. Alles Gute zum Weltfriedenstag am 21. September.

0: Ende der Hoffnung.
1: Die Geburt von Hilali Ahmar, die weiße Fahne hinter der Front. Das Jahr 1868. In jenem dunkelsten Jahrhundert, in dem Pulverdampf den Himmel verdunkelte und die Erde von Blut getränkt war, stieg am Horizont eine Fahne empor. Auf ihr war weder ein Schwert noch ein Schild zu sehen. Nur ein leuchtender roter Halbmond auf blütenweißem Grund. Dieser Halbmond war der letzte Atemzug für den sterbenden Soldaten, die erlösende Nachricht für die bangende Mutter und eine warme Suppe für das verwaiste Kind. Heute reisen wir zurück zur bewegenden Geschichte von Hilali Ahmar, also dem Roten Halbmond, einer der ältesten humanitären Hilfsorganisationen der Welt, die am 11. Juni 1868 unter dem Namen Osmanische Gesellschaft zur Hilfe für verwundete und kranke Soldaten ins Leben gerufen wurde. Sind Sie bereit, die namenlosen Helden hinter dieser großen weißen Fahne der Barmherzigkeit an der Feuerlinie zu entdecken? Die Geburt von Hilali Ahmar war im Grunde ein Aufstand des Gewissens. Als Henri Dunant 1859 angesichts des Leids in der Schlacht von Solferino das Rote Kreuz gründete, blieben auch die osmanischen Intellektuellen nicht untätig. Idealistische Persönlichkeiten wie Dr. Abdullah Bey, Kırımlı Aziz Bey, Serdar Ekrem Ömer Paşa und Dr. Marco Paşa wussten genau, im Krieg geht es nicht nur ums Töten, sondern auch um Leben zu erhalten. Hilali Ahmar war jedoch nicht bloß eine staatliche Institution, es war die Verkörperung des Stiftungsreiches in der modernen Welt. Sie entstand als eine im modernen Zeitalter institutionalisierte Fortführung der osmanischen Wohlfahrts- und Stiftungstradition. Einen bedeutenden Teil ihrer Arbeit finanzierte sie durch Spenden aus der Bevölkerung und ehrenamtliches Engagement. Bandagen, die Frauen zu Hause nähten, organisierte Hilali Ahmar. Teeabende und der Verkauf von Anstecknadeln wurden zum Lebenselixier dieses mächtigen Baumes. Wie in einigen Stiftungsschriften verankert, wurden selbst die Einnahmen aus Opferfällen direkt als Arznei für die verwundeten Soldaten hinter der Front deklariert. Vom Palast bis in die einfache Hütte wurde Hilali Ahmar zu einem Vertrag des bedingungslosen Guten für jeden einzelnen Bürger. Ihre schwerste Zerreißprobe bestand die Gesellschaft in den Balkankriegen und der Schlacht von Gallipoli. In den Feldlazaretten von Gallipoli, nur wenige hundert Meter von der Feuerlinie entfernt, versorgten die Ärzte und Krankenschwestern von Hilali Ahmar nicht nur die türkischen Soldaten, sondern auch die in Gefangenschaft geratenen Ansak und britischen Soldaten mit derselben Ergebenheit. Einer Überlieferung zufolge hielt ein Arzt von Hilali Ahmar im selben Moment inne, als ihn die Nachricht vom Märtyrertod seines eigenen Sohnes erreichte. Er legte das Skalpell nicht aus der Hand, sondern kämpfte weiter ums Leben eines anderen Verwundeten. Denn für sich stand der Mensch über jeder Politik und jedem Krieg. An dieser Stelle muss das Frauenzentrum von Hilali Ahmar besonders hervorgehoben werden. Pioniere der Krankenpflege wie Safi Hüseyin Elbil stellten mitten im Schlamm der Balkanstraßen und inmitten von Cholera-Epidemien ihr eigenes Leben unter dem Ausruf »Es lebe das Vaterland« hinten an. Während sie die Bandagen mit ihren Tränen wuschen, wuschen sie im Grunde auch die Zukunft einer ganzen Nation rein. Durch die unermüdlichen Bemühungen von Bisim Özmer Paşa wurde diese Gesellschaft nicht nur zu einer Hilfsorganisation, sondern zum Siegel der osmanischen Barmherzigkeit im Völkerrecht. Eine Brücke der Barmherzigkeit ohne Grenzen. Eine Hand, die von Fernost bis nach Amerika reicht. Die helfende Hand von Hilali Ahmar streckte sich nicht nur in die unmittelbare Nachbarschaft aus, sondern erreichte selbst weit entfernte Kontinente. Eines der dringlichsten Beispiele hierfür sind die Hilfsgüter, die das Osmanische Reich Ende des 19. Jahrhunderts durch die Beiträge von Hilali Ahmar während großer Naturkatastrophen und innere Unruhen in die Vereinigten Staaten von Amerika schickte. Dass ein Imperium, das selbst noch seine eigenen Wunden leckte, einem menschlichen Drama in 1000 Kilometern Entfernung nicht gleichgültig gegenüberstand, beweist die Universalität des Stiftungswesens. Ebenso sind die Hilfslieferungen an die Erdbebenopfer in Japan aus derselben Epoche Stille, aber mächtige Zeugnisse dafür, dass Barmherzigkeit weder Sprache noch Religion noch Geografie kennt. Eine Oase der Menschlichkeit mitten im Krieg. Während der Balkankriege von 1912 bis 1913 und des darauffolgenden Ersten Weltkrieges ging der Umgang von Hilali Ahmed mit feindlichen Kriegsgefangenen als besonderer Wendepunkt in die Medizin- und Rechtsgeschichte ein. Den Unterlagen des Internationalen Komitees vom Roten Kreuz zufolge ermöglichte Hilali Ahmed den ausländischen Soldaten in den Gefangenenlagern die Korrespondenz mit ihren Familien, brachte ihnen medizinische Hilfe und richtete ein spezielles Kontrollsystem ein, um die Respektierung ihrer religiösen Überzeugungen zu gewährleisten. Dies ist der unumstößliche Beweis dafür, dass der Halbmond nicht nur ein Symbol der Hilfe war, sondern eine unantastbare Würde der Menschlichkeit selbst auf den Schlachtfeldern. Stiller Zeuge von Bevölkerungsaustausch und Migration. In den ersten Jahren der Republik während des historischen Bevölkerungsaustausches war die Rolle des Roten Halbmonds von unschätzbarem Wert. Bei der Verpflegung, medizinischen Versorgung und dem Transport von Millionen von Menschen, die von Griechenland nach Anatolien und von Anatolien nach Griechenland ziehen mussten, leistete die Organisation Übermenschliches. Suppenküchen an den Häfen, mobile Lazarette,

0: und Kinderbetreuungseinrichtungen wurden zu Rettungsankern für Menschen, die aus ihrer Heimat gerissen wurden. Jener aufopferungsvolle Geist von einst bildet heute das unerschütterliche Fundament jener gigantischen Organisation, deren Einsatz von Gaza bis in die trockensten Dörfer Afrikas, von der Ukraine bis in die Katastrophengebiete des Fernen Ostens reicht. Hilal Ahmer war nicht nur in Kriegszeiten zur Stelle. Mit der Proklamation der Republik im Jahr 1923 setzte die Institution ihre Arbeit zunächst unter dem Namen Hilal Ahmer fort, bis 1935 von Mustafa Kemal Atatürk persönlich den Namen Kızılay, also Roter Halbmond, erhielt. Sie stand an der Spitze der Ochsenkarren, die im Befreiungskrieg Munition transportierten, an den Tischen der Flüchtlinge in den Hafenstädten während der Umstrukturierungsjahre und an den Trümmern nach Erdbeben. Während Kızılay heute in über 190 Ländern der Welt das Flaggschiff der Güte ist, so verdankt sie diesen Erfolg dem Erbe jener Menschen, die vor 150 Jahren ihr Leben gaben, um diese weiße Fahne zu hissen. Dieser rote Halbmond ist das sichtbarste Zeichen des Leitsatzes einer Zivilisation. Lasst den Menschen leben, damit der Staat lebt. Solange dieser Halbmond leuchtet, wird sich jene mächtige Hand die Zuflucht der Schutzlosen und die Hoffnung der Hilflosen niemals von der Menschheit zurückziehen. Wir sind die Kinder dieser großen Stiftungstradition, geformt von der Barmherzigkeit von Hilal Ahmer. Wir haben die heilige Geschichte von Hilal Ahmer durchschritten, jenes stille Heiligtum hinter der Front. Die Zivilisation der Stiftung berührt nicht nur die körperlichen Wunden des Menschen, sondern auch die feinsten Schmerzen seiner Seele. Schreiten Sie weiter auf unseren Brücken des Herzens, bleiben Sie voller Barmherzigkeit und Güte. Eine Hand streckt sich aus, ein Leben verändert sich. Erst dann ist die Geschichte vollbracht. Bis zum nächsten Mal bei Hände der Hoffnung.
1: Hände der Hoffnung.

Es gibt Leben, die nicht nur die Geschichte eines Menschen erzählen, sondern zugleich den Geist einer ganzen Epoche widerspiegeln. Und es gibt Schriftsteller, deren Worte nicht nur auf Papier, sondern im Gedächtnis der Geschichte weiterleben. Das Leben von Hüseyin Cavid ist eine solche Geschichte. Sein Weg begann in den alten Straßen von Nahçıvan, führte über die literarischen Kreise Istanbuls nach Baku und schließlich bis in die eisige Weite Sibiriens. Es war nicht nur die Lebensreise eines Dichters, sondern der Kampf eines Intellektuellen, der an Freiheit, Menschenwürde und die Wahrheit glaubte. Für Cavid bedeutete Dichtung weit mehr als schöne Worte zu finden. Sie war für ihn eine Stimme des Gewissens in dunklen Zeiten. Deshalb überlebte seine Stimme die Grenzen seiner Epoche und verstummte auch nach seinem Tod nicht. Hüseyin Abdullah oğlu Rasizade, der unter seinem literarischen Namen Hüseyin Cavid bekannt werden sollte, wurde 1882 in Nahçıvan geboren. Schon als Kind kam er mit der Welt der Sprache und des Denkens in Berührung. Seine Ausbildung begann in Nahçıvan und führte ihn später nach Tabriz und Istanbul. 1909 schloss Cavid sein Studium an der Literaturfakultät der Universität Istanbul ab. In seinem Denken verband er das Erbe der klassischen orientalischen Literatur mit den Ideen der Moderne. Als Lehrer in Nahçıvan, Ganscha, Tiflis und Baku lernte er die gesellschaftlichen Veränderungen seiner Zeit aus nächster Nähe kennen. Das Spannungsverhältnis zwischen Tradition und Modernisierung wurde zu einem

0: einem der zentralen Themen seines geistigen Schaffens. Javids Romantik war dabei weit mehr als eine literarische Stilrichtung. Sie war Ausdruck seiner Suche nach der menschlichen Seele und nach der Wahrheit. Mensch, Schicksal, Liebe, Gut und Böse, Gewissen und Freiheit. Diese universellen Fragen rückte er in den Mittelpunkt seiner Werke. Deshalb erzählen seine Schriften nicht nur vom Aserbaidschan seiner Zeit. Sie beschäftigen sich zugleich mit Fragen, die die Menschheit bis heute begleiten. Zu seinen bedeutendsten Werken gehört Iblis. Darin zeigt Javid, dass das Böse nicht nur eine Gestalt aus alten Erzählungen ist. Es kann in Kriegen, Machtkämpfen und menschlichen Ambitionen ebenso wiederkehren wie in einem zum Schweigen gebrachten Gewissen. Mit der Frage, wer erschafft das Böse, fordert er den Menschen dazu auf, sich mit der eigenen dunklen Seite auseinanderzusetzen. Auch in Werken wie Der Prophet, Topal Temur, Siyavush und Khayyam hinterfragte Javid anhand historischer Figuren die Fragen seiner eigenen Zeit, Fragen nach Gerechtigkeit, Macht und Freiheit. Für ihn bestand die Aufgabe der Kunst nicht nur darin, Beifall zu spenden, sondern zum Nachdenken anzuregen. Doch es gab Zeiten, in denen schon das Nachdenken gefährlich war. 1937 wurde Javid unter dem Vorwurf des Nationalismus und konterrevolutionärer Aktivitäten verhaftet. 1939 wurde er wegen antisowjetischer Propaganda zu 8 Jahren Haft verurteilt und nach Sibirien deportiert. Der Dichter, der einst in Istanbul das literarische Leben seiner Zeit erlebt hatte und dessen Werke in Baku auf die Bühne gebracht worden waren, war nun ein Gefangener. Doch seinen Körper ins Exil zu schicken, war leichter, als seine Gedanken ins Exil zu schicken. Am 5. Dezember 1941 starb Hüseyin Javid in Sibirien. Sibirien nahm seinen Körper, aber seine Worte konnte es ihm nicht nehmen. Jahre vergingen und eines Tages kehrte der Weg des Dichters, der so lange fern seiner Heimat gelegen hatte, wieder nach Hause zurück. 1982, anlässlich seines 100. Geburtstages, wurden die sterblichen Überreste Hüseyin Javids aus Sibirien nach Aserbaidschan gebracht. Am 3. November wurde er in seiner Geburtsstadt Naitschewan nahe seinem Elternhaus und bei dem Maulbeerbaum, den er seit seiner Kindheit geliebt hatte, erneut beigesetzt. Später entstand dort ein Mausoleum zu seinen Ehren. Es war nicht einfach die Rückkehr eines Toten, es war die Rückkehr einer Erinnerung, die Rückkehr eines Volkes zu einem seiner großen Künstler. Bis heute lebt Javid in der Literatur, im Theater und im kulturellen Gedächtnis Aserbaidschans weiter. Seine Bedeutung für die türkische Welt liegt auch in der grenzüberschreitenden Kraft seines Werkes. In seinen Gedichten verbinden sich kulturelle Spuren Aserbaidschans, der türkischen Welt sowie des islamischen und iranischen Kulturraums. Für Javid war die Heimat nicht nur ein geografischer Ort. Sie bestand aus Sprache, Erinnerung, Kindheit und der tiefen Verbindung des Menschen zu seiner eigenen Seele. Als er nach Sibirien deportiert wurde, konnte man seinen Körper aus der Heimat entfernen. Doch seine Erinnerung und seine Worte konnte man ihm nicht nehmen. Denn man kann einem Dichter sein Buch wegnehmen, aber man kann nicht die Sätze aus seinem Kopf löschen und ebenso wenig die Worte, die sich bereits im Gedächtnis eines Volkes verankert haben. Jahre später kehrten seine sterblichen Überreste nach Naitschewan zurück. Es war, als würde die Stimme eines Dichters, die man zum Schweigen bringen wollte, wieder auf ihrem eigenen Boden erklingen. Die Geschichte Hüseyin Javids ist die Geschichte eines Stiftes, der sich nicht in ein Gefängnis sperren ließ, eines Gesichts, das nicht hinter Stacheldraht verstummte, und eines Gedankens, der sich nicht ins Exil schicken ließ. Und seine Stimme erinnert uns bis heute an eine einfache Wahrheit. Solange der Mensch sein Wort nicht verliert, ist er nicht besiegt.
1: Vermächtnis der türkischen Völker.

Merhaba, liebe Hörerinnen und Hörer. Herzlich willkommen zu einer weiteren Folge unserer Sendereihe Highlights der türkischen Küche. Heute stellen wir Ihnen drei besondere Gerichte aus verschiedenen Regionen von Türkiye vor. Beginnen wollen wir mit Mante, einem der bekanntesten Gerichte der türkischen Küche. Mante sind kleine Teigtaschen, die mit Hackfleisch gefüllt und anschließend mit Joghurt und Tomatensauce serviert werden. Das Gericht wird manchmal auch als türkische Variante von Tortellini bezeichnet und ist inzwischen auch in Europa bekannt. Mante ist vor allem als Spezialität von Kayseri bekannt. Der Überlieferung zufolge sollen besonders kleine Mante als Zeichen großer Kochkunst gelten. Eine Redewendung besagt sogar, dass 40 Mante auf einen Löffel passen sollten. Kommen wir nun zum Rezept. Die Zutaten für den Mante-Teig: 150 ml Wasser, 400 Gramm Mehl, ein Ei, einen halben Esslöffel Salz, zusätzlich etwas Mehl zum Ausrollen. Die Zutaten für die Füllung: 300 Gramm Hackfleisch, eine Zwiebel, eine große Knoblauchzehe, eine Handvoll Petersilie, einen Teelöffel Paprikapulver, Pfeffer aus der Mühle, ein Teelöffel Salz, ein Esslöffel

Esslöffel Olivenöl. Die Zutaten für die Joghurtsoße: 500 Gramm Joghurt, 1 Knoblauchzehe, 1 Teelöffel Salz, Minze. Für die rote Soße: 200 Gramm Butter, 2 Esslöffel Paprikapulver edelsüß, 1 Teelöffel Paprikaflocken, 1/2 Teelöffel Salz. Zubereitung: Zunächst Wasser, Ei und Salz mit dem Mehl zu einem festen Teig verkneten. Den Teig mit einem sauberen Küchentuch abdecken und etwa 30 Minuten an einem warmen Ort ruhen lassen. In der Zwischenzeit die Füllung vorbereiten. Hackfleisch und Olivenöl in eine Schüssel geben. Zwiebel und Knoblauch fein reiben. Die Petersilie hacken und alles zusammen mit dem Gewürzen gut vermengen. Den Teig auf einer bemehlten Arbeitsfläche möglichst dünn ausrollen und in etwa 3 cm große Quadrate schneiden. Auf jedes Quadrat etwas Hackfleischfüllung geben und die Teigtaschen an den Vierecken zusammendrücken. Anschließend einen großen Topf zu etwa 2/3 mit Wasser füllen und zum Kochen bringen. Salz hinzufügen und die Mante hineingeben. Etwa 5 Minuten kochen lassen und dabei vorsichtig umrühren. Wenn die Mante an der Oberfläche schwimmen, sind sie fertig. Mit einem Schaumlöffel vorsichtig herausnehmen und in eine große Schüssel geben. Für die Joghurtsoße den Joghurt mit geriebenem Knoblauch und Salz verrühren. Für die Tomatensoße die Butter in einer kleinen Pfanne schmelzen lassen, Paprikapulver, Paprikaflocken und Salz hinzufügen und kurz aufschäumen lassen, anschließend vom Herd nehmen. Die fertigen Mante mit der Joghurtsoße und der Tomatensoße servieren. Ein weiteres Highlight der türkischen Küche kommt aus Ostanatolien, genauer gesagt aus der Provinz Van. Das Gericht heißt Keledoş und ist dort besonders beliebt. Die Zutaten sind 400 Gramm Rindfleisch in Stücke geschnitten, eine Zwiebel, ein Wasserglas grüne Linsen, ein Wasserglas Weizen, ein Wasserglas Kichererbsen, 2 Wassergläser Joghurt, ein Bund Mangold, 1 Teelöffel schwarzer Pfeffer, 1 Teelöffel Salz. Für die obere Schicht: 2 Esslöffel Butter, 1 Dessertlöffel Chiliflocken, 1 Dessertlöffel rotes Paprikapulver. Zubereitung: Kichererbsen und Weizen am Vortag in Wasser einweichen, am nächsten Tag abgießen und anschließend kochen. Auch die grünen Linsen separat kochen, das Kochwasser der Hülsenfrüchte aufbewahren. Das Rindfleisch im Schnellkochtopf garen, die Zwiebel kleinschneiden, zum Fleisch geben und kurz anrösten. Anschließend die gekochten Hülsenfrüchte und den feingeschnittenen Mangold hinzufügen, alles gut vermengen und mit Salz und schwarzem Pfeffer würzen. Falls die Fleischbrühe nicht ausreicht, etwas Wasser hinzufügen. Die Zutaten sollten gerade mit Flüssigkeit bedeckt sein. Den Deckel schließen und etwa 20 Minuten kochen lassen. Nun den Joghurt in einer Schüssel rühren. 2 Kellen von der heißen Speise langsam unter ständigem Rühren zum Joghurt geben. Anschließend die Joghurtmischung zurück in den Topf geben und gut verrühren. Zum Schluss die Butter erhitzen und Chiliflocken sowie rotes Paprikapulver darin kurz anrösten. Keledoş auf Tellern anrichten, mit der würzigen Butter übergießen und servieren. Guten Appetit! Zum Abschluss möchten wir Ihnen ein besonderes Gericht aus der thrakischen Region vorstellen, Edirne Tavajiri. Gebratene Leber nach Art der Provinz Edirne. Zutaten: 500 Gramm Rinderleber, 1 Wasserglas Mehl, 1 Teelöffel Salz, reichlich Pflanzenöl zum Braten. Zubereitung: Die Leber von den Sehnen befreien und in sehr dünne Scheiben schneiden. Anschließend in ein Sieb geben, gründlich mit Wasser waschen und anschließend gut abtropfen lassen, mit Salz würzen und gut vermengen. Das Öl in einer Pfanne erhitzen, die Leberstücke portionsweise in Mehl wenden und anschließend im heißen Öl frittieren, mit einer Gabel vorsichtig voneinander trennen und von beiden Seiten kurz braten. Nach etwa 1 Minute ist die Leber fertig und kann serviert werden.
Damit sind wir für heute am Ende unserer kulinarischen Reise angekommen. Wir hoffen, dass wir Ihnen mit diesen drei Gerichten einen kleinen Einblick in die Vielfalt der türkischen Küche geben konnten. Bis zur nächsten Folge unserer Highlights der türkischen Küche. Auf Wiederhören!

Meine Damen und Herren, somit geht die deutschsprachige Sendung der Stimme von Türkei zu Ende. Die Sendung wurde von Ali Wallmann und Hüseyin Bul moderiert. Mit dem Wunsch, Sie wieder antreffen zu können, sagen wir Auf Wiederhören.